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1: Hallo zusammen, hier ist wieder Frank Fleming mit seiner Musikkiste. Und nachdem wir uns in einer der letzten Ausgaben mit den Anfängen des Ostrock in den Jahren 1960 bis 1967 beschäftigt haben, soll es heute um die Jahre 1968 bis 1970 gehen. Um es gleich mal vorwegzunehmen, auch aus dieser Zeit existiert für meinen Geschmack nicht allzu viel Hörenswertes aus eigenen Landen. Im Jahr des Einmarsches russischer Panzer in die benachbarte CSSR und der Niederschlagung des sogenannten Prager Frühlings gilt in der DDR nach wie vor das von 1965 ausgesprochene Beatverbot. Von eben dieser Stagnation zeugt dann auch eine 1968er Amiga-LP mit dem verheißungsvollen Titel Das zündet, Tanzmusik für junge Leute, welche jedoch durchweg altbacken, belanglos und leider ohne zündende Ideen ist. Luise Mirsch, Urgestein und verdienstvolle Rundfunkproduzentin, berichtet über die Anfänge von Rockmusikproduktionen. Zitat: Meine erste Popproduktion machte ich mit dem Horst Krüger Sextett. Das war 1968. Damals war es durchaus ungewöhnlich, dass ein Redakteur zu den Produktionen ging. So ging es aber los. Hören wir also zum Einstieg das ein wenig an die Bee Gees oder Tremolos erinnernde Stück des Horst Krüger Sextetts mit Hast du vielleicht geweint?

Einigermaßen auf der Höhe der Zeit befinden sich die Produktionen von Illesch und Omega aus Ungarn, die 1968 ihre ersten LPs veröffentlichen dürfen. Wirklich bemerkenswerte Stücke sind jedoch noch nicht enthalten. Wenden wir uns somit dem letzten Jahr des Beat-Jahrzehnts 1969 zu. Bei Amiga erscheint erneut nur altbackene Schlagermusik, nichts Rockiges. Aber weiter östlich geht's endlich zur Sache. Genannt seien hierbei Czesław Niemen und die Roten Gitarren aus Polen, die Bands Burgundy, Illesch, Zsuzsa Konz sowie die bereits 1962 gegründeten Omega. Diese hören wir nun mit einem echt losgehenden Rocksong von ihrer zweiten LP aus dem Jahre 69. Hier sind Omega mit Unterbrochenes Konzert.

Ihr hört Franks Musikkiste mit Musik aus den Jahren 1968 bis 70, jenseits des Eisernen Vorhangs und, wenn auch die Produktion eigener Stücke noch weit hinter der Qualität der großen Vorbilder hinterherhinkt, war jedoch das Lebensgefühl im Live-Betrieb auf der Höhe der Zeit. Peter Cäsar Gläser berichtet aus dieser Zeit, Zitat, um 1968 schwappte die Hippie-Welle auf die DDR über, schlug die Revolutionierung von Lebensweise durch. Es brach eine richtige Sehnsucht nach Freiheit und Freizügigkeit aus. Dinge wie Gruppensex wurden ausprobiert, Toleranz in Miteinander umgehen geübt. Ich habe damals beim Tanzen selten Schlägereien erlebt. Die Leute haben sich gut vertragen. Sie wollten sich leiden können, wollten sich lieben. Das war halt in. Es war eine sehr schöne, emotionale, aber auch total verrückte Zeit. Überhaupt die heißeste Zeit, die ich je miterlebt habe. Völlig ausgeflippt und exzessiv. Leute haben sich auf dem Saal die Klamotten vom Leib gerissen und haben wie wild gesoffen. Nun entblößt er seinen rechten Knöchel und zeigt eine Narbe. Hier hat mich ein Mädchen gebissen, als ich mit meiner Gitarre gerade am Bühnenrand gestanden habe. Die war in absoluter Ekstase, nicht mehr zu bremsen. Zitat Ende. Etwas ruhiger geht es nun mit der polnischen Band Rote Gitarren weiter. Ihr Titel Anna Maria stammt im Original von 1968 und wurde nochmals in Deutsch eingesungen und von der Hörerschaft der DDR im Jahre 1970 auf Platz 16 gewählt.

0: Die roten Gitarren mit Anna Maria. Die Polen und die Ungarn haben es uns also vorgemacht. Rockmusik in der Muttersprache war machbar und kam auch an. Es musste also nicht unbedingt in Englisch gesungen werden. Ab 1969 darf dann auch im sogenannten Untergrund, das heißt auf den Tanzsälen der DDR, wieder gerockt werden. Belege hierfür sind die Neugründungen von Bands wie der Klaus-Renft-Kombo, dem Joko-Dev-Sextett, den Pudis, dem Dresden-Sextett, der Gruppe Elektra oder der Nautix. So entstehen beim Rundfunk erste Produktionen.
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0: Nachdem wir uns in einer der letzten Ausgaben mit den Anfängen des Ostrock in den Jahren 1960 bis 1967 beschäftigt haben, soll es heute um die Jahre 1968 bis 1970 gehen. Die Musik, die gerade im Hintergrund läuft, stammt vom Dresden-Sextett und ist ein Instrumental mit dem Titel Wo Tilly.

Ihr hört Franks Musikkiste. Die Produzentin Luise Mürsch berichtet aus diesen Tagen über die Talentesuche, Zitat, wir organisierten in den Sendesälen oder den Kulturhäusern sogenannte Vorspiele. Und dadurch stießen wir eben auf die ersten Gruppen. Das war zum Beispiel in Greifswald das Baldi-Quintett mit Wolfgang Ziegler an der Spitze. In Weimar hörten wir die Nautics, später Kehrt und Bayon. Und in Dresden hörten wir das Dresden-Sextett. Davon kriegte wiederum Elektrawind. Und Modern Soul, das wurde dann bei uns auch produziert. Sogar das Fernsehen der DDR beteiligte sich mit insgesamt 8 von Ende 69 bis Mitte 72 in unregelmäßigen Abständen ausgestrahlten Sendungen unter dem Titel Die Notenbank an der Popularisierung deutschsprachiger Rockmusik. Neben musikalischer Originalität und Beherrschung der Instrumente machte man allerdings deutsche Texte zur Bedingung, was vielen Bands zunächst zuwider war. Eigentlich, so die landläufige Meinung, ging Beatmusik in Deutsch gar nicht. Dass es dann doch ging, beweisen die vielen von Gerulf Panach, Kurt Demmler, Wolfgang Tilgner, Ingeborg Branoner, Jan Witte, Bernd Maywald, Joachim Krause und andere geschriebenen Texte für die Bands in den 70er Jahren. Auch Coverversionen mit deutschen Texten wurden produziert. So hören wir nun die Band Alexanders mit ihrem damaligen Sänger Herbert Dreilich und einer Komposition von Crosby, Stills, Nash & Young mit dem bezeichnenden deutschen Titel Hoffnung.

Mit dem Start der ersten Wertungssendung Franks Beatkiste auf Deutschlandradio Stimme der DDR und der Radio DDR Tippparade bestand ab 1970 für den ostdeutschen Beatfan die Möglichkeit, als Kartenschreiber seinen Lieblingstitel wöchentlich zu wählen. 1970 platzierten sich demnach 16 verschiedene Interpreten bzw. Bands, davon 5 aus den sogenannten Bruderländern, in den Top 50. Hit des Jahres wurde Thomas Natschinskis Schlager Mokka-Milch-Eisbar, den wir ja bereits schon mal vorgestellt hatten. Die erfolgreichste Band des Jahres 1970 war jedoch Elektra mit 7 Platzierungen, gefolgt von den polnischen Bands Rote Gitarren und den Skalden aus Krakau. Weiterhin gelistet sind Illisch und Zsuzsa Konz aus Ungarn, sowie aus der DDR die 1960er Jahre Bands von Theo Schumann, Horst Krüger, den Klosterbrüdern, dem Modern Septett, Henry Kotowski, Heinz-Jürgen Gottschalk und Wolfgang Ziegler. Meine persönliche Nummer 1 des Jahres 1970 möchte ich am Ende der heutigen Musikkiste präsentieren. Es ist das Mädchen mit Perlen im Haar, komponiert von Gábor Presser mit seiner damaligen Band Omega in Ungarisch, in Englisch und in Deutsch eingesungen. Es existieren 2 weitere deutsche Coverversionen von Elektra sowie Frank Schöbel als Schreib es mir in den Sand. Auch eine englische Version gibt es von den Scorpions. Die heißt dann White Dove. Hören wir nun also Omega mit Mädchen mit Perlen im Haar.

0: Welch eine Hymne. Das waren Omega mit dem Hey Jude des Ostrocks. Das Mädchen mit Perlen im Haar. Und das war's auch schon für heute in der Musikkiste mit Musik aus den Jahren 1968 bis 1970. Euch allen eine gute Zeit. Euer Frank.
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0: Zu verschiedenen Zeiten zeigt sich die Stadt am Fichtelberg als der Musikwinkel im oberen Erzgebirge. So kamen und kommen immer wieder auch Musikproduktionen aus Oberwiesenthal, die ihr Publikum auch weit über die Stadtgrenzen hinaus finden. Mit der seit dem Herbst 2019 vorliegenden CD Musik ist my Lahm hat sich der singende Wirt Peter Bär einen lang gehegten Traum erfüllt. Bereits im jungen Alter folgte er den musikalischen Spuren im Elternhaus. Allerdings wurden da die verschiedensten Gegenstände im Haushalt zum Klingen gebracht. Bis zur ersten Band mit gemeinsamen Freunden war es dann nur ein Schritt, der von Enthusiasmus und der Suche nach einem geeigneten Probenraum bestimmt war. Die ersten Instrumente vom Ersparten und die Verstärker Marke Eigenbau wurden auf dem Handwagen zur nächsten Bühne gefahren. Dann erst folgte auch die Suche nach dem eigenen Sound und nach Auftrittsmöglichkeiten. Mit der entsprechenden Einstufung der Band folgten dann viele Tanzabende und die Geschichten dazu, die das Musikerlebnis vielfach geschrieben hat. Das Publikum ist mit älter geworden und nach fast 50 Jahren auf den großen und kleinen Bühnen der Region lebt die Lust immer noch mit einem sanges- und tanzfreudigen Publikum gemeinsame, gemütliche und stimmungsvolle Stunden zu verbringen. Über die Jahre sind so zahlreiche eigene Titel entstanden, die manchmal poppig-rockig und manchmal auch ruhig und nachdenklich daherkommen. Und gemeinsam mit seiner Tochter Monique erzählt der Vollblutmusiker Peter Bär auf seine Weise auch in Mundart vom Leben im Erzgebirge. Und jetzt ist es soweit, liebe Hörerinnen und Hörer. Ich wünsche Ihnen besten Stereoempfang. Hier ist der singende Wirt Peter Bär mit seinem Titel Fragezeichen von seiner aktuellen CD Musik ist my Lahm. Natürlich bis zum letzten Ton ausgespielt.
1: Das ist

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2: Es gibt eine Angst, die krank macht. Der Fachbegriff dafür heißt Phobie. Leider werden von manchen Politikern, Kirchenfunktionären und Journalisten Leute mit anderer Meinung per Phobie-Kampfbegriff kaltgestellt. Beispiel: Wer etwas Kritisches zum Islam sagt, ist islamophob, hat eben eine Islamphobie. Und schon ist man fertig und macht den anderen fertig. Diejenigen, die wirklich mit krankhaften Ängsten zu kämpfen haben, würden das niemals tun, weil sie wissen, wie schlimm diese Ängste sind. Manche von ihnen vergehen regelrecht vor Angst. Die Bibel sieht übrigens die Ängste von uns Menschen realistisch. Jesus sagt, in der Welt habt ihr Angst, das heißt, so ist es nun mal. Aber er sagt noch mehr dazu, seid getrost, ich habe die Welt überwunden. Also kann jeder sich mit seiner Angst im Gebet an Jesus wenden. Der Musiker Thomas Rupps-Unger kennt diese übermächtige Angst ganz persönlich. Und er hat vor einigen Jahren Jesus kennengelernt, den er nun seinen starken Freund nennt. So heißt auch ein Titel auf seiner neuesten Musik-CD, dieser starke Freund.
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1: Im Eberdorf reden sie anders als im Unnerdorf.
2: Das ist was Schönes, das empfehle ich weiter.
3: Ich sage, das ist gut, weil die Bayern verbiegen sich die Gosch nicht und wir verbiegen uns die Gosch hier im Leuten.
2: Ja, ich würde mich freuen, wenn man einfach den Leuten suggerieren kann, es gibt Dinge, die sei einfach und trotzdem richtig schön.
1: Im Eberdorf reden sie anders als im Unnerdorf.
4: Ich bin ja Ur-Erzgebirger.
2: Und der Mensch, da als er sich mit Laptop und mit sonst was auch gibt, das da wieder merkt.
3: Man kann halt alles vereinheitlichen, globalisieren und sonst was, sondern der Mundart, die gehört nur dazu und das ist die Identität von uns.
2: Ganz einfache, kleine Dinge, sei schön. Keine schönen Waren muss man entdecken.
1: Aber beim Metzen drehen, setzen wir haben Kinder fest. Das könnte man sich da machen, das sollte eine Moin geht immer. Über sowas, da könnte ich mich zurücken. Zum Beispiel, also komischen Dialekt reden sie in Bayern und in Berlin. Also im Erzgebirge ist eigentlich eine Sprache, die nicht komisch ist. Das ist das, was man jeden Tag hört.
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1: Für mehr als 527.000 Schüler in Sachsen beginnt am Montag das neue Schuljahr. Rund 37.700 Kinder werden neu eingeschult, etwa 700 weniger als im vergangenen Jahr. Trotzdem werden vielerorts deutlich mehr Lehrkräfte gebraucht. Kultusminister Clemens will deshalb an den umstrittenen Abordnungen festhalten und rechnet damit, dass noch mehr Lehrer zum Ausgleich an fremde Schulen gehen müssen.
2: In der Grundschule brauchen wir weniger Lehrkräfte perspektivisch. An den Oberschulen wird es schon noch länger so bleiben, dass wir Lehrkräfte brauchen. Insbesondere diese Jahrgänge 2018, 2019 waren sehr starke Jahrgänge und die sind schon noch eine Weile in der Schule. Das muss man schon so sehen.
1: Sachsen will das Sonntagsfahrverbot für Lkw erstmal nicht lockern. Einige Bundesländer hatten das am Wochenende erlaubt, um Ersatztransporte für die eingeschränkte Schifffahrt möglich zu machen. Das Infrastrukturministerium betont, dass schon jetzt Ausnahmen möglich sind. Lufthansa-Piloten müssen erstmal wohl nicht mehr mit Pilotenstreiks rechnen. Die Fluglinie und die Pilotengewerkschaft Vereinigung Cockpit haben sich im Tarifstreit offenbar auf ein Schlichtungsverfahren geeinigt. In diesem Jahr gab es schon 7 Streiktage. Hunderte Flüge fielen aus. Die Stehplätze bei deutschen Fußball-Länderspielen feiern ein Comeback. Das hat der DFB beschlossen. Zuletzt gab es das vor mehr als 25 Jahren. Schon beim kommenden Nations League-Heimspiel der Männer gegen Griechenland im September werden wieder Stehplätze angeboten. 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
4: Stehplätze wird es in den Freibädern der Region heute keine geben. Die Liegewiesen sind bestens vorbereitet. Wer also Lust und Laune hat, kann bei wolkenlosem Himmel und besten Temperaturen die Freibäder in der Region besuchen. So bleibt es auch 18 bis 24 Grad die aktuellen Temperaturen. Am Abend und in der Nacht gering bewölkt oder klar, wir können Sterne schauen. 11 bis 5 Grad, das sind die Tiefstwerte und der Wind wird dazu schwach aus Nordwest. Morgen sonnig und trocken, dazu gibt es Tageshöchsttemperaturen mit Werten zwischen 20 und 27 Grad. Und wir erwarten eine Sonnenfinsternis, eine partielle Sonnenfinsternis, die man auch in der Region ganz gut beobachten kann. Mehr dazu nachher dann in Erzgebirge aktuell. Und die Aussichten für die kommenden Tage am Donnerstag und Freitag weiter sonnig und niederschlagsfrei und dazu hochsommerlich warm.
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4: Wir haben 16:03 Uhr. Der aktuelle Verkehrsservice hier bei Radio Erzgebirge RSA. Dichter Feierabendverkehr. Mit zahlreichen Baustellen. Hier müssen Sie ohnehin mit Behinderungen rechnen. Es klemmt zurzeit auf der A4. Chemnitz Richtung Erfurt im Kreuz Chemnitz, in der Überleitung zur A72 Richtung Zwickau ein defekter LKW auf dem rechten Fahrstreifen und auf dem Standstreifen gibt es ebenfalls Behinderungen im Baustellenbereich. Und dann haben wir noch eine Meldung von der A72 Plauen Richtung Zwickau. Zwischen Zwickau West und Zwickau Ost gibt es eine Tagesbaustelle. Bis 17 Uhr muss hier mit Behinderungen gerechnet werden und A72 Chemnitz Richtung Zwickau zwischen Stolberg West und Hartenstein sind alle Fahrbahnen geräumt. Hier normalisiert sich der Verkehr wieder. Ihnen allen eine gute Fahrt.
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1: Mit Herbert Wilder am Mikrofon, ich grüße Sie recht herzlich in einen schönen Dienstag, Feierabend. Ja, so viel Sonne, die können wir ganz gut gebrauchen. Die letzte Sommerferienwoche ist ja nun angebrochen, Wetter zum Genießen. Beste Bedingungen auch in den Freibädern der Region. Wir schauen nachher dann gegen 16.40 Uhr dorthin. Zuvor geht es bei uns hier auf den Sportplatz. Natürlich, die Europameisterschaft der Leichtathleten hat begonnen. Ein straffes Wettkampfprogramm gab es gestern. Auch Athleten aus der Region waren mit dabei. Katharina Maisch im Kugelstoßen der Frauen hätte sich vielleicht ein bisschen mehr ausgemalt. Die Athletin vom LV90 Erzgebirge hat eine gute Leistung abgeliefert, konnte aber nicht in die Entscheidung über die Medaillen mit eingreifen. Ja, und das kann durchaus auch passieren, wenn Steven Richter dann im Diskuswerfen mit in den Diskuswurfring steigt und vielleicht auch mit einer richtig guten Leistung um die Medaillen mitkämpfen kann. Das wäre nicht schlecht. Wir schauen zunächst zu anderen Sportarten, nachher dann gleich, und zwar auch zum Triathlon. Da gibt es auch eine gute Meldung von einem Athleten aus der Region, der beim Weltcup in Paraguay mit dabei war und auf Platz 2 einkam. Mehr dazu gleich hier bei uns.

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1: Die Sportfans werden ja derzeit mit besten Informationen gefüttert. Die Europameisterschaft der Leichtathleten mit vielen spannenden Entscheidungen kann man hautnah verfolgen. Aber auch die Athleten, die sich im Wasser bewegen nach den guten Leistungen der Freiwasserschwimmer bei der Europameisterschaft in Frankreich, gibt es ja nun die Beckenschwimmer, die nach Medaillen greifen, und da sind die Deutschen derzeit auch ganz gut mit dabei. Fußball gespielt wird natürlich heute auch, denn es gibt Spiele in der Regionalliga Nordost. Die VSG Altklinike spielt am Abend heute um 19 Uhr gegen Hertha BSC zweite Mannschaft, und um 19 Uhr gibt es auch das Spiel 1. FC Magdeburg zweite Mannschaft gegen SV Babelsberg 03. Die Fußballerinnen und Fußballer der ganz jungen Sportlerinnen und Sportler, die freuen sich schon auf die Pokalwettbewerbe der Altersklassen A und D Junioren. Die starten nach Angaben des Sächsischen Fußballverbandes mit insgesamt 258 Mannschaften im Landespokal der Junioren. Die ersten Runden bis zur zweiten Hauptrunde werden laut Festlegung nach territorialen Aspekten gespielt. Das heißt, hier werden möglichst keine langen Reisewege organisiert, sondern die Spiele der benachbarten Teams werden sozusagen vorher bestimmt oder zu bestimmt, wie kann man es am besten ausdrücken, nicht ausgelost, sondern eben festgelegt. Bei den A- bis C-Junioren steigen die Regional- und Bundesligisten erst ab dem Achtelfinale ein. Auch das ist eine schon immer bestehende Praxis, und die Pokalspiele der Jüngsten beginnen am Wochenende 22. und 23. August, sind ja nur noch ein paar Tage. Triathlon. Der Triathlet Justus Töpper hat Platz 2 beim Weltcup in Paraguay erkämpft. Nach seinem Triumph bei den deutschen Triathlon-Meisterschaften in Hannover mit deutschen Meisterschafts-Silber reiste der für das Hühler-Team Saar startende Athlet vom RSV Venusberg 54 zu zwei wichtigen Weltcuprennen nach Brasilien und Paraguay. Beim ersten Weltcup in Brasilien konnte er sich gegen die weltbesten Athleten noch einen hervorragenden 13. Rang sichern. Beim Weltcup in Paraguay über die olympische Distanz 1,5 Kilometer Schwimmen, 40 Kilometer Radfahren und 10 Kilometer Lauf schaffte der Venusberger den Durchbruch in die Weltspitze. So kam Töpper auf Platz 6 aus dem Wasser, behauptete mit einer starken Leistung im Radfahren seine Position im Spitzenfeld, lief am Ende auf den zweiten Rang und sammelte damit wertvolle Weltcup-Zähler. Das waren aktuelle Sportmeldungen hier bei Radio Erzgebirge RSA im Sportplatz.
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2: Wolkenlos und sommerlig warm, so geht's durch den Dienstag Feierabend. Aktuell liegen die Temperaturen bei Werten zwischen 18 und 24 Grad in der Region. Am Abend und in der Nacht gering bewölkt oder klar. Die Luft kühlt sich dann auf 11 bis 5 Grad ab. Das sind die Tiefstwerte und der Wind wird dazu schwach aus Nordwest. Morgen am Mittwoch sonnig und trocken, 20 bis 27 Grad dazu. Und die Aussichten für die kommenden Tage, Donnerstag und Freitag, weiter sonnig und niederschlagsfrei und dazu hochsommerlich warm.
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2: 16.30 Uhr, der aktuelle Verkehrsservice hier bei Radio Erzgebirge RSA. Dichter Feierabendverkehr mit zahlreichen Baustellen. Hier müssen Sie mit Behinderungen rechnen. Ein Hinweis für die A4 Chemnitz Richtung Dresden zwischen Hainichen und Berbersdorf. Da wird ebenfalls gebaut. Hier ist die Fahrbahn dann auf einen Fahrstreifen verengt. Und zwar müssen Sie da bis morgen früh um 5 Uhr damit rechnen. A72 Plauen Richtung Zwickau zwischen Zwickau West und Zwickau Ost. Eine Tagesbaustelle auf dem linken Fahrstreifen. 17 Uhr ist der Stichpunkt oder ist der Punkt, wo die Baustelle weggeräumt werden soll. Mal schauen, ob es klappt. Und weiter liegt uns im Moment hier nichts vor. Ihnen allen, wo es geht, eine gute Fahrt.
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1: Aktuell sind die Temperaturen verhalten in den Höhenlagen des Erzgebirges bei etwa knapp 20 Grad, 19 Grad auf dem Fichtelberg, in den tieferen Lagen so reichlich 22, 23 Grad, maximal 24 Grad, also durchaus angenehme Bedingungen, eine entspannte Luft sozusagen. Die Hitze ist zunächst erst einmal raus, wenn sie nicht im Wohnraum noch drin ist. Und die Bedingungen in den Freibädern der Region sind oft so gut, dass die Wassertemperaturen höher sind als die Lufttemperaturen. Also Lufttemperaturen mit Werten zwischen 19 und 23 Grad aktuell. Und in der Badeanstalt am Stangewald in Annaberg-Buchholzer Ortsteil Buchholz gibt es 25 Grad Wassertemperatur, im Freibad Auerhammer 24 Grad Wassertemperatur, am Filzteich, im Filzteich Wasser im Strandbadbereich 24 Grad, im Freibad Seemer bei Peter Rüge 23 Grad im großen Becken und im Freibad Raschau 24 Grad Wassertemperatur. Im Freibad Schmalzgrube ebenfalls 24 Grad reichlich und überall sind die Freibäder noch zu den Sommeröffnungszeiten anzutreffen, also in der Badeanstalt am Stangewald in Buchholz täglich von 10 bis 19 Uhr. Das bleibt auch nach dem Schulstart so bis Ende der Freibadsaison. Im Freibad Auerhammer ändert sich in der kommenden Woche dann die Öffnungszeit von Montag bis Freitag auf 12 bis 19 Uhr. Am Wochenende gibt es noch einmal 10 bis 19 Uhr und die ganze letzte Ferienwoche natürlich auch. Das Strandbad am Filzteich hat von 9 bis 20 Uhr geöffnet und im Freibad Seemer bei Peter Rüke gibt es aktuell auch immer noch die Öffnungszeiten zwischen 10 und 19 Uhr. Erst in der nächsten Woche dann mit dem Schulstart werden die Öffnungszeiten wieder verkürzt. Die Badeseen in der Region haben ebenfalls Wassertemperaturen zu bieten, die richtig gut sind. 23 Grad im Greifenbach-Stauweiher, 25 Grad die Koberbach-Talsperre und auch die Talsperre Pöhl und 24 Grad der Stausee Oberammstein. Wie geht's weiter mit den Wetterbedingungen in den Freibädern der Region? Bis zum Wochenende gibt's sommerliche und hochsommerliche Temperaturen. Allerdings werden die Nächte allmählich kühler werden, einstellige Temperaturen. Dann, weil der Hochdruckeinfluss den Himmel möglichst oder oft klar lässt und wir dann demzufolge auch eine entsprechende Auskühlung in den Nächten erfahren können. Aber am Tag gibt's dann doch auch wieder hochsommerliche Werte. Zum Beispiel in den Bereichen dann ab Mittwoch, Donnerstag so um 30 Grad auch wieder hier bei uns im Erzgebirge. Also beste Bedingungen. Wir wünschen viel Spaß beim Abtauchen in den Freibädern der Region.
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1: Guten Tag, es ist 17 Uhr, die Meldungen für das Erzgebirge Dresden. Das sächsische Kultusministerium setzt im neuen Schuljahr offenbar auf mehr Medienbildung, Modernisierung aller Lehrpläne und ein Handyverbot bis Klassenstufe 8. Rund 527.300 Schülerinnen und Schüler starten am kommenden Montag in ein neues Schuljahr. Für rund 37.700 Erstklässler beginnt damit ein neuer Lebensabschnitt. Bisher hat der Freistaat Sachsen in Vorbereitung auf das kommende Schuljahr insgesamt 905 Lehrkräfte eingestellt. Kultusminister Konrad Clemens sagte unter anderem dazu in Dresden: Wir werden den Unterrichtsausfall im neuen Schuljahr weiter senken. Die größte Herausforderung bleibt die gerechte Verteilung der zur Verfügung stehenden Lehrerinnen und Lehrer auf ganz Sachsen. Das Schuljahr 2026/2027 ist zudem das zweite Jahr der Umsetzung der Strategie Bildungsland Sachsen 2030 zur Weiterentwicklung des sächsischen Bildungssystems. Die Strategie gewinne damit zunehmend an Sichtbarkeit im schulischen Alltag. Als ein zentraler Entwicklungsschritt auf dem Weg zum Bildungsland beginnt in diesem Schuljahr die Modernisierung der Lehrpläne. Sachsen. In den sächsischen Landkreisen gibt es derzeit offenbar nur vereinzelt Anlaufstellen zur Unterstützung von Vereinen und ehrenamtlich Engagierten. Deshalb will das sächsische Staatsministerium für Soziales, Gesundheit und gesellschaftlichen Zusammenhalt nun regionale Engagementzentren in 5 Landkreisen als Modellprojekte fördern. Noch bis zum 7. September kann demnach eine solche Förderung beantragt werden. Die sächsische Sozialministerin Petra Köpping sagte dazu unter anderem in Dresden: Freiwilliges Engagement ermöglicht Teilhabe und stärkt das Gemeinwesen in den Kommunen. Daneben ist es eine große Bereicherung für die Ehrenamtlichen und für uns alle. Wer sich engagieren möchte, sollte unkompliziert Ansprechpartner und Informationen finden, wo überall Engagierte gesucht werden und wie man mit anpacken kann. Die Engagementzentren sollen demnach vor Ort dabei unterstützen, Interessierte und Vereine zu vermitteln und mit den Kommunen und regionalen Unternehmen zusammenzubringen. Eine solche Anlaufstelle kann eine Förderung von bis zu 50.000 Euro pro Kalenderjahr erhalten. Chemnitz. Die TU Chemnitz vergibt noch freie Plätze für zulassungsbeschränkte Studiengänge im lokalen Losverfahren. Bewerbungen sind laut TU noch bis zum 31. August 2026 möglich. Die Auslosung erfolgt demnach bis spätestens Mitte September. Einschreibungen in zulassungsfreie Studiengänge sind ebenfalls weiter möglich. Zudem wird auch bereits im Wintersemester der neue Masterstudiengang Technologie und Management in der Halbleiterfertigung starten, den die Fakultät für Elektrotechnik und Informationstechnik konzipierte und der gemeinsam mit der Fakultät für Wirtschaftswissenschaften neue und praxisnahe Qualifizierungsmöglichkeiten maßgeschneidert für die Anforderungen der Halbleiterindustrie bieten soll. Grünhain-Bayerfeld. Zu einem besonderen Naturschauspiel wird es morgen Sonderöffnungszeiten des König-Albert-Turms auf dem Spiegelwald geben. An diesem Tag wird in Deutschland eine partielle Sonnenfinsternis erwartet. Bei idealen Wetterbedingungen wird die Sonne dann bis zu 90% verdeckt sein. Ein Szenario, was es in dieser Form erst wieder im September 2081 in Deutschland geben wird. Um das außergewöhnliche Ereignis live mitzuerleben, bietet der König-Albert-Turm zusätzliche Öffnungszeiten von 19 bis 22 Uhr an. Interessiert können dann das besondere Himmelsschauspiel von diesem besonderen Aussichtspunkt beobachten. Allerdings müssen Beobachter unbedingt auf den entsprechenden Schutz der Augen achten. Dazu wird eine zertifizierte, vom Bundesamt für Strahlenschutz konforme Sonnenfinsternisbrille empfohlen, um Schäden an der Netzhaut zu vermeiden. Schwarzenberg. In der großen Kreisstadt laufen derzeit die Vorbereitungen für das traditionelle Altstadt- und Edelweißfest. Bereits zum 31. Mal lädt die Bergstadt mit ihren Symbolfiguren Ritter Georg und Burgfräulein Edelweiß zu einem bunten Treiben auf mehreren Bühnen und in 5 Festbereiche ein. Start ist am Freitagabend um 20 Uhr mit der Eröffnung durch den Oberbürgermeister Ruben Gehardt. Zum Sport: Fußball. In den Altersklassen A bis D Junioren starten nach Angaben des Sächsischen Fußballverbandes insgesamt 258 Mannschaften im Landespokal der Junioren. Die ersten beiden Runden bis zur zweiten Hauptrunde werden laut Festlegung nach territorialen Aspekten gespielt. Bei den A bis C Junioren steigen die Regional- und Bundesligisten erst ab dem Achtelfinale ein. Die Pokalspiele beginnen am Wochenende 22. und 23. August. Das war Erzgebirge aktuell mit Florian Wilde.
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3: Wolkenlos und sommerlich warm, so geht's durch den Dienstag Feierabend. Am Abend in der Nacht, da bleibt der Himmel gering bewölkt oder klar. Die Luft kühlt sich auf Werte zwischen 11 und 5 Grad ab und der Wind wird dazu schwach aus Nordwest. Morgen am Mittwoch sonnig und trocken. Dazu gibt es Tageshöchsttemperaturen mit Werten zwischen 20 und 27 Grad und noch die Aussichten. Donnerstag und Freitag weiter sonnig und niederschlagsfrei und dazu hochsommerlich warm.
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3: 17.05 Uhr, der aktuelle Verkehrsservice hier bei Radio Erzgebirge RSA. Derzeit immer noch dichter Feierabendverkehr. Aktuelle Störungsmeldungen für unser Sendegebiet liegen uns aber nicht vor. Ihnen allen eine gute Fahrt.
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1: Herbert Wilder am Mikrofon, ich grüße Sie recht herzlich in einen schönen Dienstag, Feierabend. Der August erscheint so manchem wie ein Fest- und Feiermonat. Zahlreiche Stadt- und Straßenfeste finden in der Region statt. Dazu gibt es noch den Schulanfang und sonstige Feiern, die ganz einfach mal so geplant und durchgeführt werden. Wir schauen mal in den Veranstaltungskalender. Am kommenden Wochenende gibt es das Altstadt- und Edelweißfest in der großen Kreisstadt Schwarzenberg und das schon zum 31. Mal. Da kann man schon von einer ziemlich langen Tradition sprechen. Mehr dazu auch gleich noch einmal hier bei uns.

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1: Noch sind Sommerferientage und die sollte man durchaus genießen. Zahlreiche Veranstaltungen locken in die Region, aber auch die Ferienfreizeiteinrichtungen haben geöffnet. Auch die Freibäder bieten natürlich beste Möglichkeiten zum Entspannen in dieser Sommerferienzeit. Wir schauen nach Grünhain-Beierfeld. Da gibt es morgen auch, wie andernorts, die Betrachtung der Sonnenfinsternis, eine partielle Sonnenfinsternis. 90% der Sonne könnten fast verdeckt werden. Wir lassen uns alle überraschen. Das ganze Spektakel findet erst in den Abendstunden statt. So kurz nach 19 Uhr soll das Verdecken der Sonne beginnen. Deshalb lohnt sich ein hoher Aussichtspunkt, um die Sonnenfinsternis zu betrachten. Das Ganze kann man auf dem Spiegelwald im König-Albert-Turm tun. Dazu wird eingeladen zu Sonderöffnungszeiten zwischen 19 und 22 Uhr. Und wer noch ein bisschen Zeit und Gelegenheit hat, auch die Nacht zu genießen, der kann die Sternschnuppen bestaunen, die jetzt wieder im August mit den Perseiden kommen. Also das ist ein ganz besonderes zusätzliches Angebot. Die Chemnitzer Universität, die Technische Universität, lädt morgen ein zu einem Studieninformationstag. Und zwar geht es um ein Online-Programm. Virtuell kann man sich über das Studium an der TU Chemnitz informieren. Ab jeweils 10 Uhr sind die Betrachterinteressenten im virtuellen Raum, werden die Betrachter im virtuellen Raum begrüßt und können dann sozusagen auch im Chat ihre Fragen stellen. Das Ganze ist eine außergewöhnliche Möglichkeit, die TU Chemnitz näher kennenzulernen und auch die Studienbedingungen näher kennenzulernen. Der Mittwoch hat noch mehr zu bieten. In der Manufaktur der Träume in Annaberg-Buchholz ist eine ganz besondere Ausstellung vorgesehen, eine Sonderausstellung, wie spielen Kinder früher, wie spielten Kinder früher, mechanische Heimatberge, Puppenhäuser und Ziehspielzeug. Diese Erlebnisführung, die dann für den Mittwoch geplant ist, lädt ein, in die Manufaktur der Träume die Sonderausstellung näher kennenzulernen und selbst mal bestimmte Dinge anzufassen und auszuprobieren. Das ist ja sonst auch nicht immer gewöhnlich, dass man das tun kann. Volles Programm auf der Naturbühne Greifensteine, die Ensemblemitglieder der Erzgebirgischen Theater- und Orchester GmbH laden ein in dieser Woche zu weiteren Vorstellungen. Morgen früh 10.30 Uhr die kleine Hexe, am Donnerstag 17 Uhr die Olsenbande fährt ins Erzgebirge. Hier gibt es noch ein paar Restkarten und das Buschgespenst wird wieder zu sehen sein am Freitagabend um 21 Uhr, das neue Musical nach Motiven von Karl May, eine spannende und unterhaltsame Angelegenheit. Am Samstag dann 21 Uhr Elfenfeuer 2 und am Sonntag 17 Uhr gibt es die einzige Nachmittagsvorstellung mit dem Buschgespenst. Dazu sind alle herzlich eingeladen. Eine besondere Empfehlung gibt es auch noch für den Samstag. Und zwar wird zu einer Kräuterwanderung eingeladen. Die beginnt auf dem Spiegelwald mit dem Mönch Michael. Eine geführte Klostertour ist also geplant. Wer mit dabei sein will, sollte sich rechtzeitig vorher anmelden. Und da können wir schon mal ein Stück vorausschauen. Am 21. und 22. August feiert die Feuerwehr in Beierfeld in der Spiegelwaldhalle ein Feuerwehrfest. Und am 22. August 20 Uhr gibt es in der Peter-Pauls-Kirche in Beierfeld einen irischen Abend. Und die Heimatecke lädt dieses Jahr schon am 22. August ab 20 Uhr zur Heimatecke bei Nacht ein. Im grünen Beierfelder Ortsteil Waschleite ist die Heimatecke zu finden. Also dort muss man sich dann einfinden, wenn man die Modelle beleuchtet sehen möchte. Das war der Blick in den Veranstaltungskalender hier bei Radio Erzgebirge RSA. Wir wünschen Ihnen wie immer viel Spaß bei all Ihren Erlebnissen und Entdeckungen in der Region.
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2: Freundlich und trocken, so geht's durch diesen Nachmittag und die sommerlichen Temperaturen, die sind natürlich nach wie vor vorhanden. Viel Sonnenschein, also zum Feierabend am Abend in der Nacht, da bleibt dem gering bewölkt oder klar. Die Luft kühlt sich auf Werte dann zwischen 11 und 5 Grad ab. Es wird schon mal ziemlich frisch, der Wind wird dazu schwach aus Nordwest. Morgen wieder sonnig und trocken, dazu Tageshöchsttemperaturen mit Werten zwischen 20 und 27 Grad in der Region. Und noch die Aussichten, Donnerstag und Freitag weiter sonnig und niederschlagsfrei und hochsommerlich warm.
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2: 17.32 Uhr, der aktuelle Verkehrsservice hier bei Radio Erzgebirge RSA. Da gibt es dichten Feierabendverkehr mit Behinderung auf folgenden Strecken. A4 Dresden Richtung Chemnitz in Höhe Dresden Flughafen. Ein Unfall mit einem LKW. Die Ausfahrt ist gesperrt und auch der rechte Fahrstreifen.

0: derzeit Staugefahr. A4 Chemnitz Richtung Dresden zwischen Frankenberg und Berbersdorf ein querstehendes Fahrzeug Gefahr durch eine ungesicherte Unfallstelle. Die Fahrbahn ist auf einen Fahrstreifen verengt, derzeit Staugefahr. Fahren Sie ganz besonders aufmerksam. A72 Zwickau Richtung Chemnitz zwischen Hartenstein und Stolberg-West ein Unfall mit mehreren Fahrzeugen. Hier gibt es die Gefahr durch eine ungesicherte Unfallstelle und Personen sind auf der Fahrbahn. Auch hier herrscht Staugefahr. Ihnen allen, wo es geht, eine gute Fahrt.
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2: Ich grüße alle Hörer von Radio Erzgebirge mit einem herzlichen Glück auf. 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
1: Für die Lang.
2: So, jetzt bin ich fertig. Ist die Dreiviertel? Können wir losgehen. Und jetzt wieder der Kerzelnachrichten. Neues aus Neidorf.
3: Einfach anders. Das ist unser Dreiseitenhof zum Bayerich-Kerzel in Neidorf. Was ist damit gemeint? Ja, da gibt es ein Bauwerk, das ist ziemlich alt, von 1885. Es gibt ein schönes Außengelände, wir haben einen Bauerngarten, wir haben einen Haufen alte Bäume rumstehen und auch ein paar Lane. Wir haben einen ganz schönen Laden, da kann man mal reingehen und mit rumschnorren. In der Löffelstube kann man sich mal begeben. Wir haben draußen einen Haufen aufgeschlichte Stahl, man kann mal auf den Holzweg gehen. Und wenn man sich heißgelaufen hat, kann man sich im Drahtbecken mal ein bisschen umkehlen. Ja, und wir haben eigentlich immer auf, außer sündigs und zu der Kirchenfeier durch. Da halten wir nämlich mal ein bisschen Ruhe. Vielleicht sehen wir uns mal. Euer Jürgen.
2: So, das waren die Kerzelnachrichten. Mehr auf fuss-weierkerzel.de. Fertig. So, jetzt kommt hier der nächste Rang. Weierkerzel, groß und klar. Was kann es schon noch geben? Bringe Gott und Heimlichkeit. Nein, in Ordnung.

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1: Guten Abend, es ist 18 Uhr. Die Meldungen für das Erzgebirge. Dresden. Das sächsische Kultusministerium setzt im neuen Schuljahr offenbar auf mehr Medienbildung, Modernisierung aller Lehrpläne und ein Handyverbot bis Klassenstufe 8. Rund 527.300 Schülerinnen und Schüler starten am kommenden Montag in ein neues Schuljahr. Für rund 37.700 Erstklässler beginnt damit ein neuer Lebensabschnitt. Bisher hat der Freistaat Sachsen in Vorbereitung auf das kommende Schuljahr insgesamt 905 Lehrkräfte eingestellt. Kultusminister Konrad Clemens sagte unter anderem dazu in Dresden: Wir werden den Unterrichtsausfall im neuen Schuljahr weiter senken. Die größte Herausforderung bleibt die gerechte Verteilung der zur Verfügung stehenden Lehrerinnen und Lehrer auf ganz Sachsen. Das Schuljahr 2026-2027 ist zudem das zweite Jahr der Umsetzung der Strategie Bildungsland Sachsen 2030 zur Weiterentwicklung des sächsischen Bildungssystems. Die Strategie gewinne damit zunehmend an Sichtbarkeit im schulischen Alltag. Als ein zentraler Entwicklungsschritt auf dem Weg zum Bildungsland beginnt in diesem Schuljahr die Modernisierung der Lehrpläne. Sachsen. In den sächsischen Landkreisen gibt es derzeit offenbar nur vereinzelt Anlaufstellen zur Unterstützung von Vereinen und ehrenamtlich Engagierten. Deshalb will das sächsische Staatsministerium für Soziales, Gesundheit und gesellschaftlichen Zusammenhalt nun regionale Engagementzentren in 5 Landkreisen als Modellprojekte fördern. Noch bis zum 7. September kann demnach eine solche Förderung beantragt werden. Die sächsische Sozialministerin Petra Köpping sagte dazu unter anderem in Dresden: Freiwilliges Engagement ermöglicht Teilhabe und stärkt das Gemeinwesen in den Kommunen. Daneben ist es eine große Bereicherung für die Ehrenamtlichen und für uns alle. Wer sich engagieren möchte, sollte unkompliziert Ansprechpartner und Informationen finden, wo überall Engagierte gesucht werden und wie man mit anpacken kann. Die Engagementzentren sollen demnach vor Ort dabei unterstützen, Interessierte und Vereine zu vermitteln und mit den Kommunen und regionalen Unternehmen zusammenzubringen. Eine solche Anlaufstelle kann eine Förderung von bis zu 50.000 Euro pro Kalenderjahr erhalten. Grünhain Bayerfeld. Zu einem besonderen Naturschauspiel wird es morgen Sonderöffnungszeiten des König-Albert-Turms auf dem Spiegelwald geben. An diesem Tag wird in Deutschland eine partielle Sonnenfinsternis erwartet. Bei idealen Wetterbedingungen wird die Sonne dann bis zu 90% verdeckt sein. Ein Szenario, was es in dieser Form erst wieder im September 2081 in Deutschland geben wird. Um das außergewöhnliche Ereignis live mitzuerleben, bietet der König-Albert-Turm zusätzliche Öffnungszeiten von 19 bis 22 Uhr an. Können dann das besondere Himmelsschauspiel von diesem besonderen Aussichtspunkt beobachten. Allerdings müssen Beobachter unbedingt auf den entsprechenden Schutz der Augen achten. Dazu wird eine zertifizierte, vom Bundesamt für Strahlenschutz konforme Sonnenfinsternisbrille empfohlen, um Schäden an der Netzhaut zu vermeiden. Schwarzenberg. In der großen Kreisstadt laufen derzeit die Vorbereitungen für das traditionelle Altstadt- und Edelweißfest. Bereits zum 31. Mal lädt die Bergstadt mit ihren Symbolfiguren Ritter Georg und Burgfräulein Edelweiß zu einem bunten Treiben auf mehreren Bühnen und in 5 Festbereiche ein. Start ist am Freitagabend um 20 Uhr mit der Eröffnung durch den Oberbürgermeister Ruben Gehardt. Zum Sport: Fußball. In den Altersklassen A bis D Junioren starten nach Angaben des Sächsischen Fußballverbandes insgesamt 258 Mannschaften im Landespokal der Junioren. Die ersten beiden Runden bis zur zweiten Hauptrunde werden laut Festlegung nach territorialen Aspekten gespielt. Bei den A bis C Junioren steigen die Regional- und Bundesligisten erst ab dem Achtelfinale ein. Die Pokalspiele beginnen am Wochenende 22. und 23. August. Triathlon. Der Triathlet Justus Töpper hat Platz 2 beim Weltcup in Paraguay erkämpft. Nach seinem Triumph bei den deutschen Triathlonmeisterschaften in Hannover mit DM-Silber reiste der für das Hailo-Team Saar antretende Athlet vom RSV Venusberg 54 zu 2 wichtigen Weltcuprennen nach Brasilien und Paraguay. Beim ersten Weltcup in Brasilien konnte er sich gegen die weltbesten Athleten noch einen hervorragenden 13. Rang sichern. Beim Weltcup in Paraguay über die olympische Distanz 1,5 Kilometer Schwimmen, 40 Kilometer Radfahren und 10 Kilometer Lauf schaffte der Venusberger den Durchbruch in die Weltspitze. So kam Töpper auf Platz 6 aus dem Wasser, behauptete mit einer starken Leistung im Radfahren seine Position im Spitzenfeld, lief am Ende auf den 2. Rang und sammelte damit wertvolle Weltcup-Zähler. Das war Erzgebirge aktuell mit Florian Wilde.
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3: Wolkenlos geht's durch diesen Dienstag Feierabend. Am Abend in der Nacht, da bleibt der Himmel gering bewölkt oder klar. Die Luft kühlt heute Nacht auf kühle Werte zwischen 11 und 5 Grad ab und der Wind wird dazu schwach aus Nordwest. Morgen am Mittwoch sonnig und trocken, dazu dann Tageshöchsttemperaturen mit Werten zwischen 20 und 27 Grad in der Region und die Aussichten für die kommenden Tage am Donnerstag und auch am Freitag weiter sonnig und niederschlagsfrei und dazu wieder hochsommerlich warm.
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3: 18.05 Uhr, der aktuelle Verkehrsservice hier bei Radio Erzgebirge RSA. Derzeit dichter Feierabendverkehr mit Behinderungen auf der A4 Chemnitz Richtung Dresden. Zwischen Frankenberg und Babersdorf steht ein Fahrzeug quer. Hier gibt es die Gefahr durch eine ungesicherte Unfallstelle. Die Fahrbahn ist auf einen Fahrstreifen verengt, derzeit hier Staugefahr. A4 Dresden Richtung Chemnitz in der Ausfahrt Frankenberg Gefahr durch einen defekten LKW im Kurvenbereich. Hier müssen Sie ebenfalls mit Behinderungen rechnen. Und A72 Zwickau Richtung Chemnitz zwischen Hartenstein und Stolberg West. Ein Unfall mit mehreren Fahrzeugen, Gefahr durch eine ungesicherte Unfallstelle und durch Personen auf der Fahrbahn. Derzeit auch hier Staugefahr. Ihnen allen eine gute Fahrt.
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1: Endlich mal wieder ein Nachgefragt-Spezial hier bei Radio Erzgebirge, RSA. Wir haben einen Abendgast und das ist Carmen Krüger. Ein herzliches Glück auf.
2: Glück auf.
1: Carmen, es hat geklappt. Wir haben uns verabredet. Ja. Heute sind wir hier zusammengetroffen und wir wollen sozusagen ein bisschen über deine Arbeit reden, aber auch in erster Linie über ein ganz besonderes Ereignis, das in ein paar Tagen in Arnfriedersdorf stattfindet. Deine Heimatstadt lädt ein, genau, zum 5. musikalischen Nainerla. Was ist das? Also wir haben ja schon mal drüber gesprochen, aber die einen oder anderen werden es nicht mehr wissen und deshalb müssen wir es ein wenig erzählen.
2: Ja genau, also es sei dann in Arndorf, sei 8 Bühnen und wird an jeder Bühne wird Musik gespielt, das sei ganz verschiedene Künstler und Einzelkünstler und Gruppen und aber auch für jede Generation haben wir da was, wie zum Beispiel am Schachtclub, was der rote Bühne ist. Da ist hier der Vorstuhlmusikanten oder der Alex oder Abikustik, das ist mehr ein bisschen was für die Jugend. Und dann haben wir noch einen Pfarrgarten, da ist dann ein bisschen Kirchenmusik. Also beim Breinischbecker, die ist die Klosbühne, da ist Erzgebirgsgruppe, das ist erzgebirgisch. Und dann geht es auch 50 beim Specht weiter. Also wir haben wirklich für jeden ein bisschen was auf unserer Bühne.
1: Du hast jetzt schon vom Nainerla ein bisschen was verraten. Also ja. Die Bühnen haben alle ihre eigenen Namen nach dem Nainerla. Und richtig, wer jetzt an Weihnachten denkt, da liegt ja gar nicht so falsch, sagen wir mal. Denn es ist ja nicht mehr lange hin und wir freuen uns alle irgendwie auch schon wieder drauf. Aber was hat die Idee, sage ich mal, mit dem Nainerla zu tun?
2: Ach, die Idee, also wir haben mit unserem kleinen Arbeitskreis ein bisschen zusammengesessen und haben ein bisschen gesponnen. Und aber wie man du jetzt so auf das Musik Nainerla gekommen sei, neuen Bühnen, das ist erstmal neuen was am Nainerla und dann neuen Bühnen. Und ja, das hat uns dann gefallen und da haben wir gesagt, gut, dann machen wir das. Ist mal was anderes.
1: Ja, es hätte auch irgendeiner sagen können, also wir brauchen keine Leipziger allerlei, sondern wir brauchen ein Nainerla.
2: Genau,
1: Also, die Themen sind klar. Was jetzt neu dazugekommen ist, oder wie kann man sagen, wenn ich jetzt so auf den Flyer geschaut habe, ihr habt ja mit einem Tag Veranstaltung angefangen.
2: Genau.
1: Aber das ist ja nicht mehr so, oder?
2: Nee, wir haben dieses Jahr fangen wir schon Freitag
1: unter. Wing aufgestockt.
2: Ja, wir haben gesagt, das Zelt steht eh mal da, was machen wir da? Und dann können wir doch am Freitag oben dann mal anfangen. Und da hatten in meinem kleinen Arbeitskreis die Idee, wir machen es Engel in Zivil. Und wir machen das aber so mehr wie Familien durch. Wir fangen 19 Uhr an, so ein bisschen zeitig. Und das haben einmal die Kinder mitkommen können von dann erwachsenen Leuten. Weil wenn Engel in Zivil spielen, ist es egal, um 11 oder um 12. Die können ja die Kinder nicht mitkommen. Und die Engel haben ja trotzdem schon ganz schöne Fans, auch von den Kindern. Und haben wir gesagt, dann machen wir das diesmal so, fangen 19 Uhr an. Dann gibt es eine Autogrammstunde, dann können sie sich auch mit den Engeln in Zivil fotografieren lassen und ich denke, das wird richtig gut. Und dann haben wir auch noch ein paar andere Leute eingeladen, die Freunde, der Alex singt und die Susi und ich denke, das wird richtig schöner Abend.
1: Habt ihr vielleicht auch ein bisschen Schwung holen können von eurem Projekt, was im vergangenen Jahr stattgefunden hat, wo ihr sozusagen mit der Kulturhauptstadt Chemnitz 2025 ja ein gemeinsames Projekt hattet. Also habt ihr da den Schwung ein bisschen mitnehmen können oder wie siehst du das?
2: Ja, also vielleicht nicht so direkt, aber Kulturhauptstadt, das war schon was, wo wir sagen, okay, das hat auch die Leute mitgezogen, die hatten uns ja dann auch ein bisschen mit unterstützt in Flyern und haben auch ein bisschen Werbung
1: gemacht.
2: Ja,
1: ihr habt ja auch eine ganze Menge Veranstaltungen gehabt in
2: das
1: die
2: war
1: Richtung.
2: Voriges Jahr hatten wir ja das Schallplattenjahr, das war ja auch total, also das war ja Wahnsinn, was wir da für Veranstaltungen hatten. Und dann, muss ich auch sagen, haben wir ja auch noch dann Weltrekord gehabt, das längste geklöppelte Band. War ja auch, und das mit dem Steigerlied, das ist, hängt auf dem Sauberg, ist es aufgehängt. Das hat ja damals die Annette Schuster geklöppelt. Und also einen Weltrekord zu machen, das war nicht, das ist schon was.
1: Kommt da manchmal überhaupt jemand, der sagt, also ihr habt doch einen Weltrekord, wo ist denn das? Wo kann ich mir das angucken?
2: Also das muss ich wirklich gestehen, das müsste man noch ein bisschen viel, viel besser vermarkten. Ja, also oben auf dem Sauberg, da ist das, ist schon ein bisschen beschrieben, Aber ansonsten, ja, da liegt sie wirklich noch mal ein bisschen an uns und an der Stadt, das noch mal so richtig noch mal ein bisschen publik zu machen. Dass man das hört. Ich meine, da kann man ja mächtig stolz drauf sein. Hm.
1: Du hast von eurem Arbeitskreis gesprochen, also sagen wir mal von der Gruppe der Initiatoren, ja. Von denen, die sozusagen ehrenamtlich sich immer wieder darum bemühen, was auf die Beine zu stellen. Wie schwierig und kompliziert ist das, da die entsprechenden Mitstreiter zu finden? Also wir haben, glaube ich, auch vor längerer Zeit schon mal drüber nachgedacht, und wenn wir uns jetzt wieder umschauen, solche Veranstaltungen, die ja quasi als Großveranstaltungen gelten für so eine Stadt, für so eine doch kleine Bergstadt, muss man ja sagen, hier braucht es dann ein Sicherheitskonzept und verschiedene Dinge. Da kennt sich ja keiner von vornherein automatisch aus. Also da muss man ja viel dazulernen, oder?
2: Also ich muss sagen, wo ich damals angefangen habe, ist ja nur jetzt hier das fünfte Neinerla, und bin zu den Jungs gegangen und habe gesagt, ich habe die Idee. Und da sagen sie, naja, kommen, naja, hast wieder ein bisschen Klaps, hä? Aber macht nichts.
1: Spinnst du wieder ein bisschen rum,
2: aber das macht nichts, wir ziehen mit. Ja, und das war wirklich schön. Das sei am auch die Jungs, die bei Engel in Zivil sind, der Holger und der Kevin und der Dirk. Meine Maud macht jetzt noch mit. Also es ist schon, wo ich suche, man sei fünf Mann. Ja, der Knaut Mischer, der macht das ganze Werbezeug. Und ja, und wir können uns wirklich aufeinander verlassen und haben aber auch noch viele, viele freiwillige Helfer, die dabei sind und uns unterstützen. Und dann muss ich aber auch ganz ehrlich sagen, ohne die große Unterstützung der Stadt Salbost, Herr unser Bürgermeister und die Silke Franzl, die steht dahinter, das ist echt der Hammer. Also sonst könnte man es nicht machen. Ja, also sonst packst du das nicht, so ein großes Ding aufzuziehen.
1: Wir haben bestimmt noch ein bisschen Gelegenheit, über die verschiedenen Bühnen zu sprechen, was dort stattfindet, vielleicht auch über die einzelnen Gruppen ein bisschen mehr zu erfahren, denn ihr seid ja selbst mit eurer Gruppe auf alle Fälle auch mit dabei. Ja. Und das ist ja nicht die einzige Veranstaltung, die ihr im Jahr bestreitet. Aber wir wollen auch über den Landmusikort des Jahres 2026 reden. Und wenn einer oder andere jetzt das noch nicht weiß, was das ist, das wollen wir verraten nach Wetter und Verkehr. Denn dann sind wir wieder da.

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2: Wolkenlos geht's durch diesen Dienstagfeierabend am Abend. In der Nacht, da bleibt der Himmel gering bewölkt oder klar. Die Luft kühlt sich auf Werte zwischen 11 und 5 Grad ab. Es wird also ziemlich frisch und der Wind wird dazu schwach aus Nordwest. Morgen wieder sonnig und trocken, dazu dann Tageshöchsttemperaturen mit Werten zwischen 20 und 27 Grad in der Region und noch die Aussichten für die kommenden Tage. Am Donnerstag und Freitag weiter sonnig und niederschlagsfrei und dann wieder hochsommerlich warm. Und wir schauen natürlich noch auf die Straßen.
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2: 18.30 Uhr, der aktuelle Verkehrsservice hier bei Radio Erzgebirge RSA. Derzeit immer noch Behinderungen auf der A4 Dresden Richtung Chemnitz in Höhe Dresden Flughafen. Ein Unfall mit einem LKW. Die Ausfahrt ist gesperrt. Der rechte Fahrstreifen ebenfalls derzeit Staugefahr. A4 Chemnitz Richtung Dresden zwischen Frankenberg und Berbersdorf. Ein querstehendes Fahrzeug. Hier findet die Unfallaufnahme statt. Die Fahrbahn ist auf einen Fahrstreifen verengt. Derzeit auch hier Staugefahr. A4 Dresden Richtung Chemnitz in der Ausfahrt Frankenberg. Gefahr durch einen defekten LKW im Kurvenbereich. Fahren Sie hier ganz besonders aufmerksam. Und da hat 72 Zwickau Richtung Chemnitz zwischen Hartenstein und Stolberg West. Ein Unfall mit mehreren Fahrzeugen. Es sind auch Personen auf der Fahrbahn. Ihnen allen eine gute Fahrt.
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1: Unser Nachgefragt-Spezial an diesem Dienstagabend im Gespräch mit Carmen Krüger. Wir reden über ein ganz besonderes Musikereignis, nämlich über das 5. Musik-Neinerla in Ehrenfriedersdorf. Und die 5. Ausgabe ist schon lange vorbereitet. Der Plan steht. Das Ganze wird stattfinden am 21. und 22. August. Und was das Schönste ist, Carmen, man muss keine Karten kaufen, weil es gibt ja keine Karten, nur Plätze fürs Festzelt. Die muss man bezahlen, ne?
2: Genau, ja. Also im Ort, an den Ortbühnen ist Eintritt frei, weil mir immer noch der Meinung sei, Kultur soll für alle zugänglich sein und auch bezahlbar sein. Hm. Und deswegen haben wir gesagt, im Ort wird kein Eintritt verlangt. Da gibt es zwar eine Sparbix, wenn man sagt, okay, dann Leuten gefällt es, dann können sie was reinstecken, freiwillig, aber es ist kein Muss. Wir freuen uns drüber, wenn sie Bill spenden, aber ansonsten, nee, da können die Leute wirklich alle Bühne ablaufen und können sich trauer an der Musik freuen.
1: Hast du schon mal ihn getroffen, der gesagt hat, ich habe alles geschafft, ich bin überall gewesen?
2: Naja, es gibt schon welche, aber die wollen dann wirklich bloß ihre Stempeln haben, weil man ja auf unseren Flyer kenne die ja Stempeln sammeln. Und wenn die dann wirklich 8 oder 9 Stempeln drauf haben, kommen die in dann Verlustdub rein. Und oben auf dem Burgplatz, wenn dann die 9. Bühne ist und wir oben dann die Veranstaltung machen, dann haben wir auch schöne Preise und dann wird gezogen. Und dann, ja, die Leute sei du. Also wenn sie da sei, kriegen sie dann schöne Preise.
1: Hm. Wer auf die Seite der Stadt Ehrenfriedersdorf geht und dann /Freizeit-Tourismus/Veranstaltungen anwählt, der kann das ganze Programm, kann den Programm Flyers sehen, zeigt aber auch gleichzeitig, wenn man die Stadtseite besucht, ist ja immer ganz spannend, sich mal dort ein bisschen umzuschauen, dass viele Vereine in Ehrenfriedersdorf zu Hause sind. Ja. Und die meisten sind ja dort irgendwie mit eingebunden, oder?
2: Also da haben wir uns auch ganz hart gefreut, wo wir dann die Vereine gefragt haben, helft ihr uns mit, kennt ihr an einer Bühne die Verpflegung mit Übernahme oder mit Aufbau und so. Da haben die dann alle gesagt, klar, komm, wir helfen dir mit, das machen wir mit, das ist Ehrensache, da dabei zu sein. Und wenn ich da mal kurz ein paar Vereine aufzählen darf, die da wirklich mitmachen, ist die Freiwillige Feuerwehr, dann die Berggrabe-Brüderschaft, Schnitz- und Klöppelverein, der Schachtclub, die Jugend zieht du auch voll mit. Dann haben wir einen Skiverein und die Fußballer und meine Damen von Erzgebirgszweigverein und auch die Damen von Schwachensteig helfen mit. Also es ist wirklich ein wunderschönes Miteinander und ich bin da wahnsinnig dankbar, dass die da alles so mitziehen. Das freut mich ganz sehr.
1: Nun legt er ja auch einen relativ großen Wert darauf, dass ein bisschen Mundart stattfindet. Das gehört ganz einfach mit dazu. Also nicht ausschließlich, auf jeden Fall, aber es werden auch so ein paar ganz bekannte Mundart-Sänger und Sprecher aus der Region dabei sein. Der Frank Schubert zum Beispiel ist mit dabei, die Marsack sind auch mit dabei. Also die muss man vielleicht, glaube ich, nicht lange betteln, dass die kommen gerne, oder?
2: Ja, also die sollten erstmal die Idee, fanden sie richtig gut und dann aber auch dabei zu sein, die sollten, nee, na klar, komm, das spielen wir, das ist Ehrensache, das machen wir. Und es haben auch wirklich welche dabei, die jedes Jahr dabei sei, wie Rocco und Mark oder ja, die Gina. Und dann habe ich aber auch viel Abwechslung mit drin, was auch neue Gruppen sei. Und das Schöne an der Sache ist auch, die bewerben sich auch viele. Die sagen, oh komm, wir würden gerne nur bei Musikneinerla auftreten. Hm. Und da freue ich mich, weil du kannst gar nicht so viel verkehrt gemacht haben, wenn die Leute fragen, sie wollen mal bei Musikneinerla auftreten. Hm. Das ist schön.
1: Es hat sich also quasi sozusagen auch ein bisschen herumgesprochen.
2: Ja.
1: Gehört schön. Ganz einfach mit dazu.
2: Viel Tradition, ja.
1: Gibt es so ein bisschen was, ihr werdet selber auftreten, die Erzgebirgsgruppe Ehrenfriedersdorf, ihr seid auf alle Fälle mit dabei. Gibt es aber eine Bühne, wo du sagst, also da will ich unbedingt mal hinschauen. Hast du die Zeit überhaupt dazu?
2: Also dadurch, dass wir immer so 20 Minuten bloß auftraten und dann im Wechsel immer die anderen Gruppen, habe ich mal so, sagen wir mal 40 Minuten Zeit, dann renne ich von einer Bühne, dann gucke ich mal, wo ich unbedingt mal gucken will, ist im Hinterhof. dieses Jahr die Gelenauer Marionetten. In Frank Hübner haben wir das erste Mal. Dann würde ich gerne mal angucken. Oder auch die Kirchgemeinde unterstützt uns ja auch richtig gut. Da würde ich mir gerne dann die Jugendkirchenband aus Jansdorf mal anhören. Mhm. Weil die ist neu, die haben wir das erste Mal und die würde ich mir auch anhören. Und ja, ach, hatte Anl und Alois sei das erste Mal dabei, die sei ja auch herrlich, die Kalle. Also die zwei. Mhm. Das macht schon Spaß. Ja.
1: Wenn du an deine ehrenamtliche Arbeit denkst als Kulturwartin des Erzgebirgsvereins, des Bundesvereins, muss man ja sagen, siehst du so ein bisschen, wenn wir mal ein bisschen rumphilosophieren, siehst du die Mundart in Gefahr oder siehst du überhaupt die Kultur der Region in Gefahr? Klar, wir müssen immer ein bisschen mehr dafür tun, das ist logisch, also es kann nie genug sein, aber es kommt schon immer wieder Nachwuchs und dem Nachwuchs eine Bühne zu geben, ist eigentlich ganz wichtig, oder?
2: Das war auch unser Ansinne, weil manchmal haben die Leute ja gar keine Möglichkeit aufzutreten. Ja, und das war am Art das mit, das Musiknanerla, am Art dann mal eine Bühne zu geben, die vielleicht nicht so bekannt sei oder die auch keine Möglichkeit haben. Und das war's. Da haben wir schon viele junge Talente entdeckt, will ich mal sagen. Und mir macht es aber auch nicht Angst, dass die erzgebirgische Spruch ausstirbt, weil auch gerade die Tragfinken, das sei ja auch eine neue Gruppe, das sei ja auch vier Kerle, eigentlich die Engel in Zivil singen auch Tragfinken und singen erzgebirgische Musik und die machen neue Lieder dadurch. Da ist da so ein Experte, der macht so viele wunderschöne Hamid-Lieder und Lieder über den Hamid, über das Erzgebirg und das auf erzgebirgig. Und da muss ich euch ganz ehrlich sagen, da wird mir nicht Angst, dass wir einfach nicht mehr Erzgebirg reden. Das passiert nicht.
1: Und trotzdem finden wir es, glaube ich, da geht es ja sicher genauso wie mir und wie vielen anderen auch. Wir finden es schon ein bisschen schade, dass die Auftrittsmöglichkeiten für die Mundart und für die Mundartgruppen doch ein bisschen eingeschränkter geworden sind, oder?
2: Ja, es gibt nicht mehr so viel Weihnachtsfeiern oder so viel Kulturhäuser, wo man sucht, man macht mal einen Hutzenabend, dass man in der Gruppe auftreten kann. Mhm. Die Reisebusse kommen weniger, also außer einer gut, jetzt in der Adventszeit, im 4. Advent, wollen sie alle Bergparaden angucken. Aber im Großen und Ganzen ist es schon weniger geworden, wo man ja Möglichkeit hat, aufzutreten. Mhm. Aber das müsste man eigentlich auch wieder machen. Und wenn es mal, ich meine, ganz vorbildlich sei ja eigentlich die Bayern oder auch die Österreicher, die machen einfach ihren Hutzenabend, so wie einen musikalischen Nachmittag und dann wird einfach gesungen und dann ist gemütliches Beisammensein und einfach mal sowas im MDR oder irgendwann mal irgendwo zu bringen am Fernsehen, ohne großes Drehbuch oder sonst irgendwas, sondern einfach gemütlich beisammensitzen und jeder kann spielen und kann was aussuchen und das wär's. Also das, ja.
1: Vielleicht braucht's ganz einfach noch ein bisschen Zeit, dass man irgendwo wieder einer ist, der ein offenes Ohr hat für sowas. Ja. Also im Moment sieht's da eigentlich ein bisschen schwierig aus. Ich glaube aber, wenn wir selber auf Feste gehen, die in der Region stattfinden, ob das Dorfstadtfeste sind, die schon viele Jahre in der Region auch Menschen begeistern immer wieder, dann sehen wir auch, dass das Publikum auch jünger geworden ist oder wieder jünger wird, denn die interessieren sich für solche Dinge auch.
2: Ja, das stimmt. Also das merken wir auch, das sei nicht bloß die Ü50, Ü60, sondern sei auch wirklich, also generationsübergreifend, würde ich jetzt fast sagen, Comedy und singe auch die Lieder. Also die kennen das Lied Deutsch und frei, auf der Berg, also auch so von Anton Günther. Das war ja nur auch dies gerade da. Ja, da ich will nicht so ein Hype, ist Ding
1: jetzt wieder. Ja, doch, stimmt schon. Ja, irgendwie sowas
2: war
1: es schon.
2: Ja, 150 Grad, Anton Günther sei Geburtstag. Hm. Also das war ja wirklich verrückt, was da auf die Beine gestellt worden ist und was am auch junge Leid jetzt das mit aufspringen auf den Zug. Ja.
1: Viele, die sich wieder dafür interessiert haben, in jedem Fall.
2: Das stimmt, ja.
1: Ja. Spannende Geschichte und wer mehr davon haben will, der sollte sich ganz einfach 21. 22. August vormerken und in Herrnfriedersdorf aufschlagen. Wir hoffen natürlich, dass das schöne Wetter bis dahin anhält.
2: Das hoffe ich auch.
1: Das gehört irgendwie dazu. Aber ich glaube mal, Der Erzgebirger ist ja an das Leben in den Bergen gewöhnt und das Leben in den Bergen ist hart, aber gerecht.
2: Ja. Also,
1: da machen wir aus allem das Beste. Wie wird das so sein, wenn ihr eigentlich jetzt schon mit den Planungen durch seid? Das soll ja nicht die letzte Ausgabe sein. Habt ihr auch immer so ein offenes Auge, ein offenes Ohr für all das, was die Leute so mitbringen und dann euch so mitteilen, also die Eindrücke, die sie euch mitteilen, nehmt ihr die auf?
2: Ja, auf alle Fälle. Also es war wirklich eher mal so eine Hitze und da hatten wir ganz wenig Sonnenschirme. Ja, also du, aber na, wer denkt dir das? Ja, und dann das nächste Jahr hatten wir dann wahnsinnig viel Sonnenschirme, da hat auch die Stadt investiert in Sonnenschirme.
1: Und wir hatten keine Hitze.
2: Ja, doch, es war wirklich auch warm. Also wir hatten bis jetzt wirklich, der liebe Gott hat uns wirklich bis jetzt immer schönes Wetter geschenkt. Und ja, also sowas oder mit Toiletten und Parkplätze und so, das ist schon, wo man so, oder dann die ganze Verpflegung. Ja, du kannst ja an jeder Bühne, kriegst ja was zu essen und zu trinken. Also wir haben das wirklich schon aufgenommen, was die Leute sagen und versuchen, das auch umzusetzen. Ja, also da sind wir schon dankbar für jede Kritik. Ja, denn eine Kritik ist ja gut gemeint. Ist ja nicht geschimpft oder so.
1: Meistens.
2: Jedenfalls.
1: mit wie vielen Leuten rechnet ihr? Also irgendeiner kommt ja dann und sagt, also wenn wir über Parkplätze reden oder die Möglichkeit, dass Leute hier Plätze finden vor den Bühnen, da muss man ja so, sagen wir, so eine kleine Vorplanung gehen und sich zumindest mal vorstellen können, wie viele Leute da kommen können. Wie viele waren in den vergangenen Jahren immer so? Also das waren schon immer ein paar Tausend, ne?
2: Ja, also ich war, wo wir das erste Mal das gemacht haben, hatte ich dann zu meinen Jungs gesagt, wenn an jeder Bühne 100 Leute stehen, ist das schon viel. Ja. Und dann waren das aber, das ging in die 1000. Also wir hatten das erste Jahr 3.500 Leute durch Erndorf laufen und es waren immer mehr. Ja, also voriges Jahr waren es schon fast 4.500, wo ich dann auch denke, boah, es ist total verrückt.
1: Also, es tut sich was in Ehrenfriedersdorf, der Landmusikort des Jahres 2026. Eigentlich wollten wir darüber reden, aber das machen wir nach Wetter und Verkehr. Denn das Geschehen, das müssen wir noch ein bisschen beleuchten und ihr habt ja da auch einen ganz kleinen Anteil daran, dass Ehrenfriedersdorf Landmusikort des Jahres 2026 geworden ist.

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1: Guten Abend, es ist 19 Uhr. Die Meldungen für das Erzgebirge. Dresden. Das sächsische Kultusministerium setzt im neuen Schuljahr offenbar auf mehr Medienbildung, Modernisierung aller Lehrpläne und ein Handyverbot bis Klassenstufe 8. Rund 527.300 Schülerinnen und Schüler starten am kommenden Montag in ein neues Schuljahr. Für rund 37.700 Erstklässler beginnt damit ein neuer Lebensabschnitt. Bisher hat der Freistaat Sachsen in Vorbereitung auf das kommende Schuljahr insgesamt 905 Lehrkräfte eingestellt. Kultusminister Konrad Clemens sagte unter anderem dazu in Dresden: Wir werden den Unterrichtsausfall im neuen Schuljahr weiter senken. Die größte Herausforderung bleibt die gerechte Verteilung der zur Verfügung stehenden Lehrerinnen und Lehrer auf ganz Sachsen. Das Schuljahr 2026-2027 ist zudem das zweite Jahr der Umsetzung der Strategie Bildungsland Sachsen 2030 zur Weiterentwicklung des sächsischen Bildungssystems. Die Strategie gewinne damit zunehmend an Sichtbarkeit im schulischen Alltag. Als ein zentraler Entwicklungsschritt auf dem Weg zum Bildungsland beginnt in diesem Schuljahr die Modernisierung der Lehrpläne. Sachsen. In den sächsischen Landkreisen gibt es derzeit offenbar nur vereinzelt Anlaufstellen zur Unterstützung von Vereinen und ehrenamtlich Engagierten. Deshalb will das sächsische Staatsministerium für Soziales, Gesundheit und gesellschaftlichen Zusammenhalt nun regionale Engagementzentren in 5 Landkreisen als Modellprojekte fördern. Noch bis zum 7. September kann demnach eine solche Förderung beantragt werden. Die sächsische Sozialministerin Petra Köpping sagte dazu unter anderem in Dresden: Freiwilliges Engagement ermöglicht Teilhabe und stärkt das Gemeinwesen in den Kommunen. Daneben ist es eine große Bereicherung für die Ehrenamtlichen und für uns alle. Wer sich engagieren möchte, sollte unkompliziert Ansprechpartner und Informationen finden, wo überall Engagierte gesucht werden und wie man mit anpacken kann. Die Engagementzentren sollen demnach vor Ort dabei unterstützen, Interessierte und Vereine zu vermitteln und mit den Kommunen und regionalen Unternehmen zusammenzubringen. Eine solche Anlaufstelle kann eine Förderung von bis zu 50.000 Euro pro Kalenderjahr erhalten. Chemnitz. Die TU Chemnitz vergibt noch freie Plätze für zulassungsbeschränkte Studiengänge im lokalen Losverfahren. Bewerbungen sind laut TU noch bis zum 31. August 2026 möglich. Die Auslosung erfolgt demnach bis spätestens Mitte September. Einschreibungen in zulassungsfreie Studiengänge sind ebenfalls weiter möglich. Zudem wird auch bereits im Wintersemester der neue Masterstudiengang Technologie und Management in der Halbleiterfertigung starten, den die Fakultät für Elektrotechnik und Informationstechnik konzipierte und der gemeinsam mit der Fakultät für Wirtschaftswissenschaften neue und praxisnahe Qualifizierungsmöglichkeiten maßgeschneidert für die Anforderungen der Halbleiterindustrie bieten soll. Grünhain Bayerfeld. Zu einem besonderen Naturschauspiel wird es morgen Sonderöffnungszeiten des König-Albert-Turms auf dem Spiegelwald geben. An diesem Tag wird in Deutschland eine partielle Sonnenfinsternis erwartet. Bei idealen Wetterbedingungen wird die Sonne dann bis zu 90% verdeckt sein. Ein Szenario, was es in dieser Form erst wieder im September 2081 in Deutschland geben wird. Um das außergewöhnliche Ereignis live mitzuerleben, bietet der König-Albert-Turm zusätzliche Öffnungszeiten von 19 bis 22 Uhr an. Können dann das besondere Himmelsschauspiel von diesem besonderen Aussichtspunkt beobachten. Allerdings müssen Beobachter unbedingt auf den entsprechenden Schutz der Augen achten. Dazu wird eine zertifizierte, vom Bundesamt für Strahlenschutz konforme Sonnenfinsternisbrille empfohlen, um Schäden an der Netzhaut zu vermeiden. Schwarzenberg. In der großen Kreisstadt laufen derzeit die Vorbereitungen für das traditionelle Altstadt- und Edelweißfest. Bereits zum 31. Mal lädt die Bergstadt mit ihren Symbolfiguren Ritter Georg und Burgfräulein Edelweiß zu einem bunten Treiben auf mehreren Bühnen und in 5 Festbereiche ein. Start ist am Freitagabend um 20 Uhr mit der Eröffnung durch den Oberbürgermeister Ruben Gehardt. Zum Sport. Triathlon. Der Triathlet Justus Töpper hat Platz 2 beim Weltcup in Paraguay erkämpft. Nach seinem Triumph bei den deutschen Triathlonmeisterschaften in Hannover mit DM-Silber reiste der für das Hilo-Team Saar antretende Athlet vom RSV Venusberg 54 zu 2 wichtigen Weltcuprennen nach Brasilien und Paraguay. Beim ersten Weltcup in Brasilien konnte er sich gegen die weltbesten Athleten noch einen hervorragenden 13. Rang sichern. Beim Weltcup in Paraguay über die olympische Distanz 1,5 Kilometer Schwimmen für 40 Kilometer Radfahren und 10 Kilometer Lauf schaffte der Venusberger den Durchbruch in die Weltspitze. So kam Töpper auf Platz 6 aus dem Wasser, behauptete mit einer starken Leistung im Radfahren seine Position im Spitzenfeld, lief am Ende auf den zweiten Rang und sammelte damit wertvolle Weltcup-Zähler. Das war Erzgebirge aktuell mit Florian Wilde.
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3: Mit ganz wenigen Wolken am Himmel geht's durch diesen Dienstag Feierabend, am Abend in der Nacht dann gering bewölkt oder klar. Die Luft kühlt sich auf Werte zwischen 11 und 5 Grad ab und der Wind wird dazu schwach aus Nordwest. Morgen sonnig und trocken, dazu gibt es Tageshöchsttemperaturen mit Werten zwischen 20 und 27 Grad in der Region und die Aussichten für die kommenden Tage, Donnerstag und Freitag, weiter sonnig und niederschlagsfrei und dazu hochsommerlich warm. Und wir schauen natürlich auch noch auf die Straßen.
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3: Der aktuelle Verkehrsservice hier bei Radio Erzgebirge RSA. Da gibt es noch dichten Verkehr auf den Straßen und Autobahnen mit Behinderungen auf der A4 Dresden Richtung Chemnitz. In Höhe Dresden Flughafen ein Unfall mit einem LKW. Die Ausfahrt ist gesperrt. Der rechte Fahrstreifen ebenfalls derzeit hier Staugefahr. A4 Chemnitz Richtung Dresden zwischen Frankenberg und Berbersdorf ein querstehendes Fahrzeug. Hier läuft die Unfallaufnahme. Die Fahrbahn ist auf einen Fahrstreifen verengt. Auch hier Staugefahr. A4 Dresden Richtung Chemnitz in der Ausfahrt Frankenberg Gefahr durch einen defekten LKW. Im Kurvenbereich fahren Sie in diesem Bereich ganz besonders aufmerksam. Und A72 Zwickau Richtung Chemnitz zwischen Hartenstein und Stolberg-West ein Unfall mit mehreren Fahrzeugen. Und hier sind zudem Personen auf der Fahrbahn. Auch hier herrscht Staugefahr. In allen, wo es geht, eine gute Fahrt.
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1: Unser Nachgefragt an diesem Dienstagabend im Gespräch mit Carmen Krüger. Und wir haben über das Ernst-Friedersdorfer Musik-Neinerla gesprochen. Das fünfte, was jetzt am 21. und 22. August über die Bühnen gehen soll. Und wir hatten es ja unseren Hörerinnen und Hörern versprochen, Landmusikort des Jahres 2026, das an eine Jahreszahl gebunden ist, wird es in jedem Jahr wieder neue Landmusikorte geben. Wie kam es dazu, Carmen? Also was weißt du darüber?
2: Also ich weiß nur, dass die Stadt sich beworben hat. Da war eine Ausschreibung und da haben sie sich hier beworben, schön alles geschrieben, was wir so haben. Wir haben ja auch wirklich viel. Ja, und dann kommt der Brief, dass wir einen ersten Bundespreis gekriegt haben und nur Landmusikort des Jahres 26 sei.
1: Ich glaube, wir müssen der Ordnung halber sagen, da werden mehrere Städte und Gemeinden ausgezeichnet. Ich glaube, 5 Stück sind es gewesen insgesamt. Und Ernst-Friedersdorf ist eben ein Ort davon, ein Landmusikort 2026. Da muss man schon ein bisschen was zu bieten haben. Lass uns noch mal ganz kurz so ein kleines bisschen in die Vergangenheit eintauchen, in das vergangene Jahr.
2: Ja.
1: Wie war das Motto gleich?
2: Wir hatten Bergklang und Vinylzauber. Genau, das war also unser Schallplattenjahr. Und da ist er wirklich das... waren ganz viele Veranstaltungen. Ja, also das ging los mit wo man die Schallplatten gezeigt hat, die Ausstellung.
1: Es war, glaube ich, eine richtige Entdeckungsreise auch für viele aus dem Erzgebirge, die Firma Kübert wieder kennenzulernen. Das ist irgendwie auch in Vergessenheit geraten. Und jetzt habt ihr das alles wieder schön feinsäuberlich rausgeholt und habt ein wunderbares Programm drum gestrickt, was auch nicht nur die Ernst-Friedersdorfer begeistert hat. Also da gab es schon ein paar wirkliche Entdeckungen. Auch die Sonderausstellung auf dem Sauberg oben war, glaube ich, eine ganz besondere, wo es um die Geschichte von Amiga ging.
2: Ja, genau.
1: Das war auch eine ganz interessante Sache. Ja, also der Ort hat gelebt von dem, was das Jahresprogramm geboten hat. Und das ist ja im Prinzip auch dieses Projekt gewesen, verbunden mit der Kulturhauptstadt 2025 mit Chemnitz. Ne?
2: Ja, genau.
1: Gibt es neue Gedanken, neue Ideen, wo ihr sagt, also in Ernst-Friedersdorf, da hast du ja selber schon so ein bisschen was anklingen lassen. Irgendwie denkt man immer wieder nach.
2: Ja, also man versucht ja schon immer wieder was dann Leuten anzubieten und auch mal was Neues. Ich meine jetzt konkret noch nicht für nächstes Jahr, haben wir noch nicht. Aber ich denke, da wird uns schon was einfallen.
1: Nun ist es ja bei Ernst-Friedersdorf so, also ihr seid zum einen verwurzelt in der Bergbaugeschichte als Bergstadt. Ernst-Friedersdorf habt ihr an vielen Stellen Geschichte geschrieben und ihr steht in manchen Geschichtsbüchern in der erzgebirgischen Literatur sowieso. Ihr seid aber auch Greifensteinstadt.
2: Ja, na genau. Wir haben ja auch das Gebiet um die Greifenstee und dann die Naturbühne liegt ja auch auf Erndorfer Flur. Und Ernst-Friedersdorf hat natürlich auch die Verantwortung über die Greifenstee oder für die Greifenstee und die Naturbühne. Und das ist schon manchmal für Erndorf, für so einen kleinen Ort, eine ganz schöne Hausnummer.
1: Und es gibt was ganz Neues. Es gibt so eine Art, wie heißt das, Haus des Gastes? Nee, Haus des Gastes heißt es nicht. Wie heißt das?
2: Haus der Gemeinschaft, Haus der Vereine.
1: Haus der Vereine. Was ist das? Was kann man dort finden?
2: Also dort probt der Bergmännische Musikverein. Und dann ist auch das Café aktiv drin. Dann kann man den Raum mieten, will ich mal sagen. Das ist ein sehr schöner Raum. Dann sei die Klöppler und die Schnitzer drin. Und ja, also man kann einfach, das ist Haus der Vereine, kann eigentlich jeder rein, wenn er sucht, ich muss mal eine Mitgliederversammlung machen oder ich brauche mal einen Probenraum oder ich brauche mal das. Also dieser Raum, also dieses Haus, das lebt dann von den Vereinen.
1: Ist das sowas oder gibt es bei euch sowas wie einen Generationentreffpunkt?
2: Das ist auch mit dem Haus des Gastes, so ich immer wieder, im Haus der Vereine, ja.
1: Haus der Gemeinschaft hat mir besser gefallen.
2: Ja, das ja Haus der Gemeinschaft. Ja. HDG, Haus der Gemeinschaft.
1: Na, sagen wir es mal so.
2: Wir machen es so. Ja.
1: Also nicht schlecht. Also in Erndorf ist immer was los und es lohnt sich, dort mal vorbeizuschauen. Und bei dir, jetzt sage ich mal, in deiner eigenen musikalischen Entwicklung, wenn du so an deine Gruppe denkst, an die Erzgebirgsgruppe Arnfriedersdorf. Ihr seid ja nur ein kleines bisschen reifer geworden.
2: Ja.
1: Was gibt es da so für neue Gedanken und Projekte?
2: Also auf alle Fälle seien wir dieses Jahr mit dabei bei Eurando in Oberwiesenthal. Und ja, also die Auftritte dann in der Adventszeit, der Weihnachtszeit, das ist eigentlich die Hauptzeit, wo wir dann wirklich viel auftraten. Beim Neiner Lass sind wir natürlich auch dabei. Und worüber wir uns auch sehr freuen, ist, wir kennen dieses Jahr das erste Mal in Pirna in dann Tom-Pauls-Theater mit auftraten. Da machen wir einen richtigen Hutzen um und da zeigen wir mal dann Drastnern, wie erzgebirgische Weihnacht funktioniert.
1: Oje, hoffentlich verstehen Sie das.
2: Ja.
1: Und das meine ich im eigentlichen Sinne, nicht nur Verständnis, sondern Verstehen.
2: Ja. Das war schon warm.
1: Naja, eine schöne Sache eigentlich. Ja. Ne? Ja. Wo kommt die Einladung her?
2: Ich war voriges Jahr mit beim Sächsischen Wort in Dresden. Und da habe ich ja mal mit dem Tom Pauls geredet und erzählt und was wir so machen und war ich so bi. Und ich sagte, brauchst du nicht mal eine Erzgebirgsgruppe in deinem Theater? Ja, und da hat sich das so ergeben. Und da hat die Chefin, also die Intendantin, gefragt, ob wir Zeit hätten.
1: Da sind wir schon eigentlich gleich beim ganz wichtigen Punkt. Sächsisches Wort des Jahres ist ja nicht alles, sondern es gibt ja auch das erzgebirgische Wort des Jahres.
2: So ist es.
1: Wann läuft das wieder an?
2: Also wir haben ja die Wörterski gesucht. Jetzt ab 22. August ist der Startschuss, um die, also mit der Abstimmung, also die zwei Wörter stehen jetzt fest. Und am 1. November wird es dann verkündet im Volkshaus in Doom.
1: Das ist schon eine gute Tradition.
2: Ja.
1: Und du hast aber jetzt nicht für uns eine kleine Kostprobe da, oder hast du dir was aufgeschrieben?
2: Ich habe eine kleine Kostprobe da, weil, also ich muss vielleicht noch erklären, wir machen das Discourse Zahndemol. Und da habe ich gesagt, weißt du, und wir hatten auch kein Thema, sondern wir haben es offen gelassen, dein erzgebirgisches Lieblingswort, dein persönliches, egal, du kannst alles schreiben. Und da habe ich gesagt, wir haben auch wirklich bloß eine kleine Jury. Da habe ich gesagt, nee, das machen wir dies gar nicht, wir suchen nicht die Zahnwörter raus. Wir suchen prominente, berühmte Leute und die sollen ihr Lieblingswort singen. Da haben wir eine Vorauswahl getroffen von 65 Wörtern. Die haben wir dann berühmten Leuten geschickt und die haben dann ihren Favorit geschrieben. Und diese Favoriten stehen jetzt fest und stehen zur Auswahl. Jetzt bin ich gespannt, wirklich, was die Leute abstimmen. Zum Beispiel ist auch Buckstarz dabei, Dalgen, Dingrich, der Hamm ist auch schön, Zamnamsch, Glamprisch, Hunaksch ist auch so ein herrliches Wort. Oder Verhunebibeln oder Hutschen. Ja, also haben wirklich die Leute die Worte rausgesucht. Es ist wirklich, es bleibt spannend.
1: Das ist manchmal ganz schön tief in die Kiste gegriffen. Ne?
2: Ja, aber schön.
1: Na gut, also jeder, der sich für eins dieser Worte erwärmen kann, der darf mit abstimmen. Und das Ganze passiert online, glaube ich. Ne?
2: Also man tut die Karten wieder drucken und verschicken und aber auch online auf der Internetseite vom Erzgebirgsverein kann man abstimmen. Ab 22. August wird dann alles freigeschalten.
1: Wir dürfen gespannt sein, wie das Ganze läuft. Nochmal zurück zum 5. Musik Neinerla in Arnfriedersdorf. Also das Angebot ist riesengroß. Wir fassen es nach halb nochmal kurz zusammen, damit alle wissen, wann was los ist und wann man wo sein muss und wie man am besten dorthin kommt. Also das gibt es nochmal kurz nach halb und zuvor gleich hier nochmal Wetter und Verkehr bei uns. Ja, bis dahin.

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1: Das Wetter bis morgen.
2: Am Abend und in der Nacht gering bewölkt oder klar. Es wird frisch heute Nacht, 11 bis 5 Grad. Das sind die Werte für die Tiefsttemperaturen. Und der Wind wird dazu schwach aus Nordwest. Morgen dann sonnig und trocken. Dazu gibt es Tageshöchsttemperaturen mit Werten zwischen 20 und 27 Grad in der Region und noch die Aussichten am Donnerstag und am Freitag weiter sonnig und niederschlagsfrei und dann wieder hochsommerlich warm.
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2: Immer noch dichter Feierabendverkehr mit Behinderung auf folgenden Strecken: A4 Dresden Richtung Chemnitz. In Höhe Dresden Flughafen ein Unfall mit einem LKW, die Ausfahrt ist gesperrt. Staugefahr. A4 Chemnitz Richtung Dresden zwischen Frankenberg und Berbersdorf, querstehendes Fahrzeug. Hier läuft immer noch die Unfallaufnahme. Ein Fahrstreifen steht nur zur Verfügung, derzeit auch hier Staugefahr. A4 Dresden Richtung Chemnitz in der Ausfahrt Frankenberg, Gefahr durch einen defekten LKW. Im Kurvenbereich fahren Sie hier ganz besonders aufmerksam. A72 Zwickau Richtung Chemnitz zwischen Hartenstein und Stolberg West. Ein Unfall mit mehreren Fahrzeugen. Und hier besteht zudem die Gefahr durch Personen auf der Fahrbahn und Staugefahr. Ihnen allen eine gute Fahrt.
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1: Unser Nachgefragt-Spezial in der letzten Runde mit Carmen Krüger. Es dreht sich alles um das 5. Arnfriedersdorfer Musik-Neinerla. Carmen, wir wollen noch mal so ein bisschen zusammenfassen, wann die Leute wo sein sollten. Also das Ganze beginnt ja am Freitagabend, also am 21. schon. Und du hast gesagt, es gibt so eine ganz besondere Eröffnungszeremonie.
2: Also die Eröffnungszeremonie ist am 22.08., also an den Sonnabend, also 14 Uhr, waren dann vom Sauberg runter 5 Kanonenschüsse erklingen, will ich mal sagen. Der Roger Becker von Geier, der macht das, der ist also wirklich ein richtiger Fan. Und da du dann das eröffnen mit 5 Kanonenschüssen. Und dann kommt das Steigerlied an allen Bühnen, war da gesungen.
1: Eine besondere Sache.
2: Ja.
1: Und wir wollen natürlich auch gern allen nochmal sagen, wer kommen will. Es gibt überall freien Eintritt, nur im Festzelt gibt es einen kleinen Obolus, der entrichtet werden muss. Eine Spende ist gern gesehen, denn von den Sponsoren haben wir ja noch gar nicht gesprochen. Also die braucht es für so ein großes Fest, die sind unbedingt notwendig.
2: Ja.
1: Und da willst du dich ganz bestimmt auch auf alle Fälle mal bedanken bei allen.
2: Also ich kann sie wirklich nicht alle aufzählen, nicht, dass ich jemand vergesse, aber das ist ganz, ganz wichtig, die Betriebe, die Geschäfte in Erndorf und in der Region, also die gaben alles sehr, sehr gerne, auch wenn manchmal jetzt die wirtschaftliche Lage ja nicht ganz so rosig ist. Aber die gaben wirklich und die spenden. Und dafür wirklich möchte ich mich ganz, ganz herzlich bei allen bedanken, die uns wahnsinnig unterstützen. Sei es wirklich mit Geld oder mit Sachspenden oder Gutschein oder sonst was. Also ich bin immer wieder so dankbar, dass uns alle so unterstützen.
1: Und bevor wir hier so ganz langsam die Schotten dicht machen, wollen wir natürlich auch nochmal einen herzlichen Gruß an alle Ehrenamtler schicken, an alle Vereine, die mitmachen, die mithelfen, damit das Fest gelingen kann. Und du hattest noch was vergessen, du hast gesagt, also in Richtung, das Fest meandert ja sozusagen, es wechselt ja dann in einen ganz besonderen Bereich in Richtung Burg. Ne?
2: Genau, ja, also die 9. Bühne, das ist dann die Bratapfelbühne. Da ist dann, geht es dann ab 18 Uhr los mit der Freiwilligen Feuerwehr von Schimpfeld. Dann ist die Partyband Jolly Chamber, die sei aus Bautzen, also das muss eine richtig gute Band sein. Und dann ist noch Disc-Jockey und die Trackfinken, die Sauberger Trackfinken spielen noch. Und da wird natürlich dann 19:30 Uhr, das ist dann die würdige Verleihung unseres Titels Landmusikort des Jahres 26. Und das war dann draußen auf dem Festplatz im Festzelt.
1: Und dann startet die Aftershow-Party.
2: Genau, bis früh.
1: Also, die Einladung steht an alle, die wieder gern mit dabei sein wollen. Ein buntes Festtreiben zum Musikneinerla in Ehrenfriedersdorf. Und zum Nachmachen gibt es ja eine ganze Menge Möglichkeiten. Wer Lust und Laune hat, kann all das gern auch ausprobieren. Und die 6. Auflage ist schon vorbereitet oder wird schon vorbereitet. Ja. Da bin ich mir ziemlich sicher, denn schon vor dem Fest ist wieder vor dem Fest.
2: Das stimmt.
1: Irgendwie ist das ja fast immer so. Ich danke dir ganz sehr fürs Kommen, wünsche gutes Gelingen.
2: Danke.
1: Ein unfallfreies, schönes, freundliches, friedliches Fest, wollen wir unbedingt auch nochmal sagen. Und vielleicht auch so ein kleiner, sagen wir mal, Sommerabschluss für die Ehrenfriedersdorfer als große Einladung dann. Und wir freuen uns darauf, dass ihr dieses Fest wie immer schön und gut vorbereitet habt. In diesem Sinne ein herzliches Glück auf.
2: Glück auf. Ich bedanke mich auch ganz herzlich, dass ich durch sein durfte.
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1: Das war der Dienstag hier bei Radio Erzgebirge RSA mit unserer Sendung Nachgefragt mit Carmen Krüger. Gleich geht's hier weiter mit den Kollegen von RSA aus Leipzig. Ich bin Herbert Wilde. Ihnen allen noch einen entspannten Dienstagfeierabend.

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1: Hallo zusammen, hier ist wieder Frank Fleming mit der Musikkiste. Und in der heutigen Sendung möchte ich euch einige Songs vorstellen, die unter die Kategorie Gesangsduette fallen. Zweifellos liegt der Reiz eines Duetts in der unterschiedlichen Stimmfärbung der Sängerinnen und Sänger und trägt häufig zur Popularisierung beider Künstler bei. Lange bevor Elton John und Kiki Dee ihr Don't Go Breaking My Heart in den Äther jubelten, fanden sich in Dresden die begnadete Soul-Sängerin Christiane Ufholz und der expressive Rocksänger Stefan Drepte mit der Band Lift zusammen und sangen 1974 mit hörbarem Spaß an der Freude unseren heutigen Einstiegstitel ein. Zu diesem Zeitpunkt hatte Christiane bereits 15 Jahre Erfahrung im Bereich Soul und Rock und war unter anderem Mitglied der von Klaus Renft gegründeten Butlers und der Band Studio Team Leipzig. Stefan Drepte war gerade wegen unüberbrückbarer Differenzen bei der Gruppe Elektra ausgestiegen und verblieb die nächsten 4 Jahre bei Lift. Sein musikalischer Einstieg war gleichzeitig jenes Duett. Hier sind also Christiane Ufholz, Stefan Drepte und die Gruppe Lift mit dem Titel »Komm doch einfach mit«.

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Wie war, wenn's dich gepackt hat, lässt's dich einfach nicht mehr los. So war es auch bei unseren beiden Duettpartnern. Bis zu ihrem Tod im Jahre 2020 bzw. 23 waren Stefan und Christiane musikalisch aktiv und bei guter Stimme. Ihr Duett aus dem Jahre 74 soll nochmals an diese beiden hervorragenden Sänger erinnern. Das nächste Duett stammt aus dem Jahre 1977 und kommt von der Gruppe Wir. Deren Bandchef, Komponist, Pianist und Sänger Wolfgang Ziegler, stammt aus Greifswald und war bereits in den 1960ern mit seiner Band, den Nautics, aktiv. Die Gruppe Wir gründete Ziegler 1972 und war bis zu deren Auflösung Ende der 1980er Jahre das einzige konstante Bandmitglied. Eine Zeit lang leistete er sich auch eine Background-Sängerin. 1977 war das seine damalige Ehefrau Doris Martin. Mit ihr zusammen singt Wolfgang Ziegler den auch heute noch recht frisch wirkenden Titel Blinde Kuh.

Doris Martin und Wolfgang Ziegler mit Blinde Kuh. Von dieser sympathischen Stimme hätte man sich eigentlich mehr gewünscht. Doch leider reiste Doris in den westlichen Teil Deutschlands aus und sang dort eine Zeit lang sogar bei Dieter Bohlens Band Sunday. Nun denn, da passt vielleicht der nächste Duettsong ganz gut, denn der heißt Auf der Sonnenseite. Wahrscheinlich hatten die Duettpartner André Herzberg von Pankow und Sebastian Krumbiegel von den Prinzen auch nicht allzu viel Zeit im Studio, denn nach einer reichlichen Minute Spielzeit endet das Lied auch schon wieder. Trotzdem geht der Spaß am Musizieren und Singen nicht verloren. Aber hört selbst, ein Kleinod aus der Nachwendezeit, Auf der Sonnenseite.

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Heute mit Gesangsduetten aus ostdeutschen Landen, die sowohl vor als auch nach der Wende entstanden sind. Der nächste Song ist ein gutes Beispiel dafür, wie ein sehr junger und ein sehr alter Duettpartner ihre Popularität durch ein solches Duett steigern können. Einerseits haben wir hier den 1980 in der Nähe von Erfurt geborenen Thomas Hübner alias Clüso, der sich spätestens seit 2002 mit seinem Album Gute Musik in unser aller Ohren gesungen hat. Und andererseits haben wir da den 1946 in Gronau, Westfalen geborenen Udo Lindenberg, der mich persönlich vor allem Mitte der 70er und dann erst wieder Mitte der Nullerjahre stark begeistert hat. Zudem ist Udo für mich einer der wenigen Künstler, die mir das Gefühl gegeben haben, einer von uns zu sein. Hören wir nun also ein Ost-West-Duett auf Augenhöhe. Hier sind Udo Lindenberg und Clüso mit Cello.

Eines der schönsten Duette des Ostrocks habe ich mir für den Schluss unserer heutigen Sendung ausgesucht. Es stammt aus dem Jahre 1975 und war nicht nur Hit des Jahres, sondern auch Filmmusik in einem der erfolgreichsten DEFA-Filme mit 1,2 Millionen Zuschauern, dem Film Hostess mit Ann-Kathrin Bürger und Rolf Römer. Zur Untermalung einer Liebesszene erklang wie aus der Unendlichkeit kommend Frank Bartsch zärtlich gespieltes Fender-Piano, zu dem sich nach wenigen Sekunden Veronika Fischers warme und klare Stimme gesellt. Ein wirklicher Gänsehautmoment. Auch der Text von Kurt Demmler ist äußerst gelungen und frei von jeglichem Schlagerschmalz. Doch überzeugt euch selbst, hier sind Veronika Fischer und Franz Bartsch mit »In jener Nacht«.

0: einschweben sie, Froni und ihr Duettpartner und Komponist Franz Bartsch, zu einem Text von Kurt Demmler. Was die beiden Herren betrifft, sind diese leider auch schon viel zu früh in den Musiker- bzw. Poetenhimmel entschwebt. Franz Bartsch mit nur 62 Jahren im Jahre 2010 nach Herzversagen, Kurt Demmler mit nur 66 Jahren im Jahre 2009 nach Suizid. Einzig Froni tourt noch hin und wieder mit ihren nunmehr schon fast 72 Jahren durch die Lande. So können wir sie am 13.10.23 im Tivoli in Freiberg erleben. Das war's auch schon wieder in Franks Musikkiste mit Gesangsduetten des Ostrocks vor und nach der Wende. Euch allen eine gute Zeit, euer Frank.
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3: Eine richtig alte Dame kam nach meinem Konzert mit ernstem Gesicht auf mich zu. Ich dachte, oh, jetzt habe ich wohl wieder mal zu laut gespielt. Nein, sie wollte sich bedanken und fragte, auf welcher CD ist das Lied mit dem Grab? Diese CD muss ich haben. Und dann klärte sie mich auf, weshalb. Sie sagte, bei meiner Beerdigung soll das Lied Offene Gräber gespielt werden. Das ist der Hammer, sagte ich mir. Sie will an ihrer eigenen Beerdigung, während sie selber im Sarg liegt, die Besucher durch mein Lied auf den hinweisen, der den Tod besiegt hat. Die Trauernden sollen das tröstende Wort von Jesus hören. Das war ihr Anliegen. Da ich das Lied Offene Gräber neulich im Studio aufgenommen habe, können Sie es jetzt hier hören.

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